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2: Ich bin der Felix Haldimann. Guten Morgen.
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2: Rund 1600 Menschen haben im April in der Schweiz um Asyl gebeten. Die Gesuche nahmen im Vergleich zum Vorjahr um 16% ab, wie das Staatssekretariat für Migration mitteilt. Die Gesuche in den ersten 4 Monaten dieses Jahres haben um 15% abgenommen. Erstmals ist in Italien ein Junge rechtlich als Kind von 3 Elternteilen anerkannt worden. Das hat das zuständige Gericht in der süditalienischen Stadt Bari entschieden. Der Junge gilt damit als Kind seiner Mutter sowie 2 Väter, die ihn gemeinsam großziehen. Das Kind wurde in Deutschland geboren, wie italienische Medien berichten. Ein deutsches Gericht anerkannte den Partner des biologischen Vaters ebenfalls als Vater. Weil einer der beiden Väter Italiener ist, forderte die Familie diese Anerkennung auch in Italien. Trotz der amerikanisch-israelischen Angriffe auf den Iran verfügt dieser noch immer über einen Großteil seiner Raketen. Ein Bericht der New York Times zeigt, der Iran habe noch rund 70% seiner mobilen Abschussrampen und seiner Raketen. Demnach habe der Iran auch wieder Zugang zum Großteil seiner unterirdischen Raketenlager.
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2: Der FC Winterthur steigt aus der höchsten Schweizer Fußballliga, der Super League, ab. Winterthur verlor gestern auswärts gegen GC mit 2:3. Dabei führte der FCW bereits kurz nach Spielbeginn mit 2 Toren. GC gelang es, in der zweiten Halbzeit innerhalb nur 10 Minuten das Spiel zu drehen. Die Hoppers retten sich damit in die Barrage. In den anderen Partien gewann Luzern gegen Zürich mit 1:0. Servette siegte gegen Lausanne mit 2:0.
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2: Es ist nichts los auf der Strasse, ihr habt freie Fahrt.
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2: Heute gibt es einen sonnigen Tag mit hier und da ein paar Wolken. Temperaturen sind bei um die 15 Grad.
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1: Es ist 17:30.
2: Ich bin der Felix Haldimann. Guten Morgen.
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2: Rund 1600 Menschen haben im April in der Schweiz um Asyl gebeten. Die Gesuche nahmen im Vergleich zum Vorjahr um 16% ab, wie das Staatssekretariat für Migration mitteilt. Die Gesuche in den ersten 4 Monaten dieses Jahres haben um 15% abgenommen. Trotz der amerikanisch-israelischen Angriffe auf den Iran verfügt dieser noch immer über einen Großteil seiner Raketen. Ein Bericht der New York Times zeigt, der Iran habe noch rund 70% seiner mobilen Abschussrampen und seiner Raketen. Demnach habe der Iran auch wieder Zugang zum Großteil seiner unterirdischen Raketenlager. Weltweit ist letztes Jahr weniger Wein getrunken worden. Das zeigt der Jahresbericht der Internationalen Weinorganisation. Der Weinkonsum ging um 2,7% zurück. Dafür wurde etwas mehr Wein hergestellt, allerdings immer noch historisch wenig. Trotzdem gäbe es Länder, in denen immer mehr Wein getrunken werde, heißt es im Bericht. Wachstumsmärkte seien etwa Brasilien oder Japan.
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2: Der FC Winterthur steigt aus der höchsten Schweizer Fußballliga, der Super League, ab. Winterthur verlor gestern auswärts gegen GC mit 2:3. Die Hoppers retten sich damit in die Barrage. In den anderen Partien gewann Luzern gegen Zürich mit 1:0. Servette siegte gegen Lausanne mit 2:0.
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2: Es ist nichts los auf der Strasse, ihr habt freie Fahrt.
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2: Heute gibt es einen sonnigen Tag mit hier und da ein paar Wolken. Die Temperaturen sind bei um die 15 Grad.
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4: Schönen guten Morgen zusammen. Das ist der Mittwoch, der sich wegen der Auffahrtswoche wie eine Freitag anfühlt. Schön, seid ihr dabei.
5: Keine

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Mittwochmorgen, der Tag vor dem für ganz viele von euch verlängerten Auffahrtswochenende. Und wenn man ganz ehrlich ist, dann wird man ja jetzt, wenn man weggeht, schon am liebsten irgendwie so ein bisschen das Bikini und Flipflops einpacken, oder? Nichts ist, der warme Winterpulli und die Winterjacke müssen wieder vorkommen und irgendwie die warmen Kuschelsocken. Und ich hoffe, dass ihr nächstes über die nächsten paar Tage so ein bisschen gemütlich könnt machen. Und jetzt geben wir aber zuerst noch Vollgas. Ganz guter Start in diesem Mittwochmorgen zusammen mit Radio Bern 1. Herzlich willkommen im Tag.

0: Bern 1 Lang, guten Morgen. Zusammen starten mit dem ersten Kaffee den Mittwoch, der sich wegen dem Auffahrtsweekend anfühlt wie Freitag. Und starten wir gut mit dem Iggy Kelly. Starten noch besser mit der Katy Perry. Startet sehr gut und mit 5 AM von Michael Schulte. Und ja, es ist Mittwoch, aber wir Geschäfte heute um 5 Uhr zutun. Mittwoch, 13. Mai, jetzt ist 6 Uhr. Guten Tag.
1: Ich bin der Felix Haldimann. Guten Morgen.
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1: Die Beschaffung der Patriot-Luftabwehr könnte wegen des Iran-Kriegs doppelt so teuer werden. Das schreiben die TA-Media und CH-Media-Zeitungen. Das Verteidigungsdepartement von Martin Pfister rechnet demnach inzwischen mit Kosten von bis zu 4,6 Milliarden Franken. Die ursprüngliche Bestellsumme der 5 Patriot-Systeme betrug 2,3 Milliarden Franken. Rund 1600 Menschen haben im April in der Schweiz um Asyl gebeten. Die Gesuche nahmen im Vergleich zum Vorjahr um 16% ab, wie das Staatssekretariat für Migration mitteilt. Die Gesuche in den ersten 4 Monaten dieses Jahres haben um 15% abgenommen. Erstmals ist in Italien ein Junge rechtlich als Kind von 3 Elternteilen anerkannt worden. Das hat das zuständige Gericht in der süditalienischen Stadt Bari entschieden. Der Junge gilt damit als Kind seiner Mutter sowie 2 Väter, die ihn gemeinsam großziehen. Das Kind wurde in Deutschland geboren, wie italienische Medien berichten. Ein deutsches Gericht anerkannte den Partner des biologischen Vaters ebenfalls als Vater. Weil einer der beiden Väter Italiener ist, forderte die Familie diese Anerkennung auch in Italien.
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1: Der FC Winterthur steigt aus der höchsten Schweizer Fußballliga, der Super League, ab. Winterthur verlor gestern auswärts gegen GC mit 2:3. Dabei führte der FCW bereits kurz nach Spielbeginn mit 2 Toren. GC gelang es, in der zweiten Halbzeit innerhalb nur 10 Minuten das Spiel zu drehen. Die Hoppers retten sich damit in die Barrage. In den anderen Partien gewann Luzern gegen Zürich mit 1:0. Servette siegte gegen Lausanne mit 2:0.
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0: 2 ab 6 sind gut unterwegs.
4: Ja, die Übersicht ist relativ kurz und bündig. Momentan rollt störungsfrei, laufend informiert über die Verkehrssituation. Werdet aber auf der Radio Bern 1 App. Gute Reise.
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0: Der Start in den Tag geht sich cool bei 2 Grad. Bis am Mittag könnt ihr noch die Sonnenbrille montieren. Darauf aber übernehmen die Wolken. Es luftet heute immer wieder fest bei maximal 15 Grad. Auffahrt morgen wird zum Gemischtwaren laden mit Wolken, Regen, trockenen Phasen und Luft bei kühlen 11 Grad. Freitag und Samstag bleiben frisch. Es luftet aber etwas weniger. Und am Sonntag wird es wieder freundlich.
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1: Guten Tag.
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1: Hey, wir haben für euch Sachen, die es gar nicht mehr gibt, nämlich Tickets für das ausverkaufte Kantonsderby vom FC Thun gegen IB Mohn. Ausverkauftes Haus, letztes Heimspiel vor Saison für Thun und der Meisterpokal wartet schon irgendwo hinter der Tribüne. Der wird dem Schweizer Meister nach dem Match Mohn nämlich übergeben. Beide Mannschaften geht's jetzt noch, für beide geht es jetzt noch in diesem Spiel um die Ehre. IB hat die Saison zum Vergessen und für FC Thun wäre es ja schon noch so schön, wenn sie als Meister den Pokal jetzt noch nach dem Sieg Mohn entgegennehmen könnten. Das verfolgen Ränge von der die Leute vor dem ganzen Oberland. Und am Freitagnachmittag ist ja dann noch der grosse Meisterumzug zu Thun. Aber bis es soweit ist, wer will morgen am Auffahrtsdonnerstag Thun IB schauen? Tickets gibt es kurz nach der halben Nacht, dann morgen bei mir. Jetzt ist es 10 ab 6 Uhr. Guten Morgen.
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0: Hey, hey, hier natürlich die Läden am 5 Uhr zu. Guten Morgen zusammen. Mittwochmorgen vor Auffahrt mit Radio Bern 1 Morgenshow.
1: Und das 16 Minuten ab der 6 mit dem Blick auf die Straße. Aktuell kommen wir dir gut für. Ich wünsche dir eine sichere Reise Richtung Ufer.
0: Heute ist das Wetter umgekehrt zu gestern. Jetzt noch sonnig und später tut es zu. Achtung, ihr klopft nicht. Es ist schon heute kühl bis kalt mit 15 Grad und viel Wind. Jetzt haben wir auf 3 Grad. Morgen Auffahrt ist dann so ein Innenpflegerei-Wettertag mit etwas Sonne und etwas Regen.
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0: Das ist ein Song, den man noch gerne bleiben liegen würde. Oder den nehmt ihr einfach mit und geht so raus. Sienna Spyro mit Die und es Hill. Schönen guten Morgen. 4 ab 6 Uhr.

0: Schönen guten Morgen am Mittwoch, auch schon wieder Freitag ist, 20 Uhr.
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0: Der Mittwoch, nachdem gestern zuerst der Halbfinale vom ESC war, Dani Küng ist für uns zu Wien.
2: Ja, es war musikalisch ein ziemlich wilder Abend. Von Moldawier, die sich ins Finale getanzt haben, zum Top-Favorit Finnland. Und dann noch eine 80er-Legende, der Boy George von Culture Club. Mit seinem Gastauftritt war für San Marino gestern aber Endstation.
0: Okay, merci vielmals. Top-Favorit Finnland, also sicher dabei. Ein anderer Favorit, den der ESC am Weekend gewinnen konnte, hat es auch geschafft. Griechenland. Okay, wird das Favoriten sollen sein? Wie sieht es aus mit der Schweiz, ESC-Kommentator Sven Eppinen?
3: Der Song kommt hier in Wien gut an. Sie hat ja bei der Probe immer gesangstechnisch schon abgeliefert. Und jetzt, wo die Leute auch noch die Inszenierung gesehen haben bei der Probe, was also bühnentechnisch noch abgeht, und es ist ja eine Fernsehshow, wo die Inszenierung nicht eine unwesentliche Rolle spielt, also dort hat es einen Haufen gegeben, der gesagt hat, wow, die Umsetzung ist auch sehr cool.
0: Veronika Fusaro ist für die Schweiz morgen dran im zweiten Halbfinale.

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0: Guten Morgen mit der Radio Bern 1. Morgen schon aufstehen ist heute Mittwoch gar nicht so schwierig, weil man weiss, dass man am Morgen bleiben liegen, weil Auffahrt ist. Und dann Mittwoch raus, den begleite ich mich. Gerade mit dem Ray Dalton. Mit der Sia. Und der hier, der ist für alle, die am Morgen arbeiten. Teddy Swims mit der Door. Merci.
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0: Guten Tag, ist halbe Sydney.
2: Ich bin der Felix Haldimann. Guten Morgen.
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2: Die Beschaffung der Patriot-Luftabwehr könnte wegen des Iran-Kriegs doppelt so teuer werden. Das schreiben die TA-Media und CH-Media-Zeitungen. Das Verteidigungsdepartement von Martin Pfister rechnet demnach inzwischen mit Kosten von bis zu 4,6 Milliarden Franken. Die ursprüngliche Bestellsumme der 5 Patriot-Systeme betrug 2,3 Milliarden Franken. Rund 1600 Menschen haben im April in der Schweiz um Asyl gebeten. Die Gesuche nahmen im Vergleich zum Vorjahr um 16% ab, wie das Staatssekretariat für Migration mitteilt. Die Gesuche in den ersten 4 Monaten dieses Jahres haben um 15% abgenommen. Erstmals ist in Italien ein Junge rechtlich als Kind von 3 Elternteilen anerkannt worden. Das hat das zuständige Gericht in der süditalienischen Stadt Bari entschieden. Der Junge gilt damit als Kind seiner Mutter sowie zweier Väter, die ihn gemeinsam großziehen. Das Kind wurde in Deutschland geboren, wie italienische Medien berichten. Ein deutsches Gericht anerkannte den Partner des biologischen Vaters ebenfalls als Vater. Weil einer der beiden Väter Italiener ist, fordert er die Familie diese Anerkennung auch in Italien.
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2: Der FC Winterthur steigt aus der höchsten Schweizer Fußballliga, der Super League, ab. Winterthur verlor gestern auswärts gegen GC mit 2:3. Die Hoppers retten sich damit in die Barrage. In den anderen Partien gewann Luzern gegen Zürich mit 1:0. Servette siegte gegen Lausanne mit 2:0.
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0: Es ist 6:32 und ich habe eine Meldung. Und da haben wir stockenden Verkehr wegen Verkehrsüberlastung auf der A6 Lies Richtung Bern zwischen Münchenbuchsee und Schönbühl. Ich wünsche eine sichere Reise. Kommen gut an.
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0: Legt euch warm an. Es ist zwar den ganzen Tag trocken, aber aktuell sehr frisch bei 2 bis 3 Grad. Der Mittwoch heute zeigt sich auch luftig. Sehr sonnig und am Nachmittag bewölkt nachher bei 15 Grad. Auf dem Morgen luftet es weiter. Trockene und nasse Phasen wechseln sich ab. Freitag und Samstag zieht sich zumindest von der Luft ein bisschen zurück. Es bleibt aber in der Kühltemperatur ab morgen bis Samstag zwischen 9 und 11 Grad. Und auf den Sonntag wird es wieder etwas freundlicher.
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0: Und mit dem Philipp Sommerhalder.
4: Grüß euch miteinander.
0: Seid ihr parat für einen richtig guten Tag, weil hier schon wieder Wochenende ist?

0: Guten Morgen, 20 vor 7, Mittwoch, 13. Mai. Erwartet ihr heute noch ein Päckchen? Hoffentlich nicht so eins.
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2: Strübi?
3: Flughafen Versandkontrolle, Keller. Grüß dich, Herr Strübi.
2: Grüß dich.
3: Herr Strübi, wir haben eine Sendung an euch von Kairo, wo noch Papier fehlt. Und jetzt hat es bei Nachfrage in Ägypten geheissen, dass dir die nachliefern.
2: Ich habe keine Erkenntnis von dem. Also ich weiß, der eine Sohn von mir, der ist ausgewandert nach Ägypten.
3: Steht da noch Wedding Gift von den Grooms Parents?
2: Ja, genau, das wäre ein Geschenk für uns vermutlich, ja. Weil ich der Vater bin vom Bräutigam. Okay.
3: Aha. Also die müssen das halt einfach hier abholen, hä?
2: Und ist das ein grosses Paket, oder weißt du, sehen Sie da?
3: Also es ist in dem Sinn nicht ein Paket, es sind zwei Dattelpalmen.
2: Boah. Ah ja.
3: Und die müssten dir so schnell wie möglich abholen, hä?
2: Ja, also wir können dich schon holen. Also zwei Dattelpalmen.
3: Zwei Dattelpalmen an 4 Meter, hä?
2: 4 Meter?
3: Ja.
2: Gott, was würde ich mit so riesen Palmen machen?
3: Ja, am besten hier abholen.
2: Ja, die bringt ja kein normales Auto rein.
3: Ja, dir erwartet ja morgen noch eine zweite Lieferung.
2: Okay, von Ägypten.
3: Ja, das ist bei uns angemeldet. Hier steht Animal Transport. Erwartet ihr 2 Kamele?
2: Nein, überhaupt nicht.
3: Also das steht hier, die kommen mit morgen für euch an.
2: Ja, aber das ist also ziemlich heftig. Ich meine, nur schon Daten haben, habe ich keine Ahnung gehabt. Aber dass jetzt noch Kamele kommen, das ist ja unglaublich. Also das klingt für mich wie ein grosser Witz, irgendwie so. Aber
3: ja, für mich auch, ja. Und zwar vom Radio.
2: Nein.
3: Doch.
2: Nein.
3: Herzlich willkommen beim Kellerphone und liebe Grüße von der Iris.
2: Da ist ein Schnuffi. Einer mal.
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0: Guten Tag mit Radio Bern 1. Wie wär's mit einer Runde gute Laune zum Morgen? Liefern mit dem aktuellen Hit von Alex Warren, Fever Dream. Zuerst heute die News von Strasse und dem Wetter.
1: Und da haben wir eine Meldung von der A6 Lies Richtung Bern zwischen Münchenbuchsee und Schönbühl stockenden der Verkehr wegen Verkehrsüberlastung. Das wäre sie im Moment kommen gut an.
0: Das Kaffeewetter stimmt jetzt noch bis weite Tage. Ich habe schönes Wetter, später tut es immer mehr zu. Was heute da ist und bleibt halt kalt mit viel Luft und 15 Grad. Monofahrt würde ich nicht gross draussen planen. Es scheint Sonne, kann aber auch regnen.
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0: Ihr könnt euch nicht nur auf das verlängerte Auffahrtsweekend freuen, sondern auch auf Tickets für morgen für das ausverkaufte Spiel FC Thun gegen IB. Habe ich für euch reserviert am Morgen an.
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0: 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Ja, IB will nach dieser Saison zum Vergessen sicher nicht noch vom neuen Meister vor vollen Rängen vorgeführt werden. Und der FC Thun, der will aber genau das. Sportlich geht es im Berner Kantonsderby morgen um nichts mehr. Trotzdem ist der Tag morgen natürlich mit grossen Emotionen verbunden. Und der Sensationsmeister Thun überkommt auch noch den Meisterpokal nach dem Spiel. Bei diesem Spektakel könnt ihr mit dabei sein. Tickets für Thun IB gibt es kurz nach der halben Nacht bei mir. Und übrigens, die Meisterfeier ist dann einen Tag später, am Freitagnachmittag. Geplant ist Umzug vom Stadion Richtung Innenstadt, wo auf dem Stadthofplatz in Bellitz der erste Meistertitel der Clubgeschichte von Thun gefeiert wird. Da kommt schon mal der Song dazu. Das ist Jubel. 9 Minuten vor der 7. Guten Mittwochmorgen.

0: Guten Morgen, einen schönen, aber wieder kalten Morgen. Heute Morgen darf es die warme, muss die warme Jacke sein, wenn ihr rausgeht. Der Tag startet an den Orten sogar mit Bodenfrost. Aber dafür mit viel Radio Bern 1 Musik, die wärmt. Wie How to Heal vom Stress zusammen mit dem Cian. Wie mit Hollywood Hill von Sunrise Avenue oder Hello Radio vom Adam Feuer Graz.
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0: Es ist Sydney und jetzt lade ich euch den Radio Bern A-Stage mit dem Niklas sein.
3: Ich bin der Felix Haldimann, guten Morgen.
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3: Die Beschaffung der Patriot-Luftabwehr könnte wegen des Iran-Kriegs doppelt so teuer werden. Das schreiben die TA-Media und CH-Media-Zeitungen. Das Verteidigungsdepartement von Martin Pfister rechnet demnach inzwischen mit Kosten von bis zu 4,6 Milliarden Franken. Die ursprüngliche Bestellsumme der 5 Patriot-Systeme betrug 2,3 Milliarden Franken. Rund 1600 Menschen haben im April in der Schweiz um Asyl gebeten. Die Gesuche nahmen im Vergleich zum Vorjahr um 16% ab, wie das Staatssekretariat für Migration mitteilt. Die Gesuche in den ersten 4 Monaten dieses Jahres haben um 15% abgenommen. Erstmals ist in Italien ein Junge rechtlich als Kind von 3 Elternteilen anerkannt worden. Das hat das zuständige Gericht in der süditalienischen Stadt Bari entschieden. Der Junge gilt damit als Kind seiner Mutter sowie 2 Väter, die ihn gemeinsam großziehen. Das Kind wurde in Deutschland geboren, wie italienische Medien berichten. Ein deutsches Gericht anerkannte den Partner des biologischen Vaters ebenfalls als Vater. Weil einer der beiden Väter Italiener ist, fordert er die Familie diese Anerkennung auch in Italien.
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3: Der FC Winterthur steigt aus der höchsten Schweizer Fußballliga der Super League ab. Winterthur verlor gestern auswärts gegen GC mit 2:3. Dabei führte der FCW bereits kurz nach Spielbeginn mit 2 Toren. GC gelang es, in der zweiten Halbzeit innerhalb nur 10 Minuten das Spiel zu drehen. Die Hoppers retten sich damit in die Barrage. In den anderen Partien gewann Luzern gegen Zürich mit 1:0. Servette siegte gegen Lausanne mit 2:0.
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0: Bitte, Philipp Sommerhalder.
5: 2 Minuten ab der 7. habe ich eine Meldung und das betrifft stockenden Verkehr wegen Verkehrsüberlastung auf der A6 Lies Richtung Bern zwischen Münchenbuchsee und Schönbühl. Konkret, Sie wünschen viel Geduld, der draussen braucht gebige Fahrt.
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0: Heute darf ihr eure Lieblingssonnenbrille gerne mitpacken. Sie ruhig ein. Bis am Mittag könnt ihr sie anlegen. Am Nachmittag kann sie dann schon mal ruhig anfangen, die Brücke machen. Durch den Nachmittag wird bewölkt und das Luftgang recht stark. Temperatur aktuell bei frischen 2 Grad. 15 Grad gibt es am Nachmittag. Auf den Morgen wird es immer wieder nass und es bleibt luftig bei 11 Grad. Auf Freitag und Samstag sind darauf ab ändern. Ja, Zugknöpfe ein bisschen freundlicher. Wird es darauf ab am Sonntag wieder.
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0: Herzliche Gratulation auf Biber, herzliche Gratulation Stefan, du bist heute 2 Wochen dabei beim Niklas an der Radio Bern A-Stage.
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2: Tobi, salut. Oh, super, merci vielmals. Freut mich.
0: Stefan, was muss noch sein, bis du ins lange Auffahrtswochenende gehst?
2: Ja, noch ein bisschen arbeiten.
0: Klein?
2: Ein bisschen arbeiten und dann kommt es gut.
0: Also.
2: Legen
0: wir los.
2: Merci vielmals.
0: Gerne.
2: Merci dir. Schönen Tag.
0: Merci jedenfalls.
2: Ciao,
0: Stefan.
2: Merci, ciao.
0: Hey, und die nächste Chance. Nicht auf etwas arbeiten, nämlich auf Niklas. Radio Bern A-Stage-Tickets hier für euch schon am 8. Das ist nicht einmal in der Stunde.

0: Guten Morgen mit der Radio Bern 1 Morgenshow und ganz viel Musik.
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0: Radio Bern 1, guten Morgen, 4 Uhr ab 7. Zusammen starten wir den Tag zusammen mit dem Morgenverkehr.
1: Die Übersicht fangen wir an mit der A1 Zürich Richtung Bern. Da haben wir stockenden Verkehr wegen Verkehrsüberlastung zwischen Kirchberg und Schönbühl. Auf dieser Strecke ist der Stau schon weiter vorne zu spüren. A1 Zürich Richtung Bern zwischen Niederbipp und Wangen der Haare. Und noch ein Stocken wegen zu viel Verkehr auf der A6 Lies Richtung Bern. Stocken zwischen Münchenbuchsee und Schönbühl. Das wäre es für einen Augenblick. Kommen gut und sicher richtig auf.
0: Merci Philipp. Mit Sonne in den Tag gestartet, das gibt es dann morgen für uns. Mit Wochen nachher jetzt länger Weekend. Das ist der Hinne. Aber immer noch kalt, mit viel Luft, um die 15 Grad. Morgen wäre Konfetti, würde das Könfi laminieren. Es kann regnen, aber auch die Sonne scheinen.
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0: Guten Morgen auf Schalune, guten Morgen Christine.
2: Hallo, Tobi.
0: Zurück frischer Haut aus Campingferien, Camperferien zu Holland.
2: Genau, ja, wir waren 2 Wochen zu Holland. Also, mega cool.
0: Dann kommt dir das hier vertraut vor, das ist nur ein bisschen für dich von Holland, für dich.

0: Guten Morgen, Christine.
1: Ja, genau.
0: Hey, aber jetzt schauen wir, wie schnell du dein Hirn am Morgen früh kannst kehren. Falsch ist richtig. Oder 6 Fragen parat. Die tust du mir sinngemäß falsch innerhalb 20 Sekunden beantworten. Dann gewinnst du 100 Franken Einkaufsgutschein von Mode Bayard.
1: Okay, also probier es.
0: Toi, toi, toi, Christine, mach aus. Falsch. Auf welchem Kontinent ist Italien?
1: Afrika.
0: Falsch. Wie viel Grad hat der rechte Winkel?
1: 120.
0: Falsch. Was ist grösser, Ameise oder Aff?
1: Ameise.
0: Falsch. Hat eine Woche 7 Tage?
1: 10 Tage.
0: Falsch. Welche Farbe hat Ketchup?
1: Grün.
0: Falsch. Aus was macht man Pommes?
1: Aus Zwetschgen.
0: Herzliche Gratulation zu 100 Franken Einkaufsgutschein von Mode Bayard, Christine.
1: Herzlichen Dank. Merci viel, viel mal.
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0: so einen richtigen auf dem Steuer mit Töpperle Song. Merci Calvin Harris für Lovers in a Past Life. Guten Morgen, es ist 7:30 Uhr. Hey, der Donnerstag, Freitag, Samstag, Sonntag frei wegen Auffahrt. Dann nehmen wir doch den Mittwoch auch noch. Ich begrüße euch den Tag raus mit Mark Amber, Durao Radione und Nico Santos.
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0: Guten Morgen, es ist 7:30 Uhr und jetzt lade ich euch gegen das ausverkaufte Schutt-Spiel ein. Thun gegen Ibe, morgen Auffahrt.
6: Ich bin der Felix Haldimann, guten Morgen.
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7: Die SBB hätte beim Unfall im Gotthard-Zugtunnel vor rund 3 Jahren das Schlimmste verhindern können. Das zeigt ein Gutachten der Tessiner Staatsanwaltschaft. Im August 2023 war ein Güterzug wegen eines gebrochenen Rads entgleist. Wie SRF berichtet, habe es mehrere Störungsmeldungen gegeben, die jedoch ignoriert worden seien. Die SBB weist die Vorwürfe zurück, die Betriebsführung habe jederzeit korrekt gehandelt. Trotz der amerikanisch-israelischen Angriffe auf den Iran verfügt dieser noch immer über einen Großteil seiner Raketen. Ein Bericht der New York Times zeigt, der Iran habe noch rund 70% seiner mobilen Abschussrampen und seiner Raketen. Demnach habe der Iran auch wieder Zugang zum Großteil seiner unterirdischen Raketenlager. Fleisch aus Brasilien erfüllt die EU-Vorschriften gegen den Missbrauch von Antibiotika in der Tierhaltung nicht. Das zeigt die Länderliste zu EU-Hygienestandards. Bis im September muss Brasilien die Auflagen erfüllen, ansonsten dürfen die betroffenen Produkte nicht mehr in die EU importiert werden. Am Eurovision Song Contest in Wien sind die Top-Favoriten Finnland und Griechenland in den Final eingezogen. Auch Israel zog in den Final ein, trotz Diskussionen um Israels Teilnahme wegen des Gaza-Kriegs. Länder wie die Niederlande, Spanien oder Irland zogen sich sogar wegen Israels Teilnahme vom ESC zurück. Die Schweiz hat ihren Auftritt morgen. Dann tritt Veronica Fusaro mit ihrem Song Alice auf. Der Final findet am Samstag statt.
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0: 7:32 Uhr, ich hoffe, ihr habt eine gute Fahrt in den Mittwoch, Samstag, Freitag. Heute Abend dort läden schon um 5 Uhr zu. Mittwoch. Einfach hier geht es etwas länger.
8: Im stockenden Verkehr aktuell auf 3:1. Zürichfahrt Richtung Bern. Zwischen Kirchberg und Schönbühl. Der Stocker ist bereits schon ein bisschen weiter vorne zu spüren, und zwar zwischen Niederbipp und Wangen, Fahrtrichtung Bern. Und Stocker tut auf der A6, Stocker so leise Richtung Bern zwischen Mönchenbuchsee und Schönbühl, oder Grund der Verkehrsüberlastung. Das wäre es für einen Augenblick. Kommen wir gut und sicher Richtung Ufer.
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0: Damit auch heute starten mit Sonne, übergeht ab Mittag der gleichen Woche ein Luftgang mit Temperaturen zwischen aktuell 2 und später 15 Grad, aber eben
8: mit noch Winter zukommen. Auf dem Mond Käsefest für Wanderfreundinnen und Freunde. Es gibt die Mischung aus Wolkenregen und auch trockenen Phasen. Es luftet weiter bei 11 Grad. Freitag und Samstag gehen die Temperaturen noch ein bisschen zurück, dafür luftet es weniger. Ab dem Sonntag zeigt sich die Sonne wieder mehr.

0: dem Tobi Flückiger.
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0: Wer will monatslängstens ausverkauftes Spiel Kantonsderby Thun gegen IB, ist meine Frage.
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0: Guten Morgen, 20 Minuten vor der Nacht. Guten Morgen auf Obdiesbach. Dort ist Ruske, dem Küchenchef, zusammen mechen.
2: Ja.
0: Wirst du fertig sein heute um 3-4? Kannst du ändern 4 haben?
2: Ja, um 4.
0: Gut. Musst du gleich, ob die Chefs zusammen sein?
2: Ja, muss dann gleich alles gemacht sein. Aber das werden wir schaffen.
0: Also, will ich nicht länger aufhalten. So, Vini, wenn du jetzt anläutest, für morgen in Thun IB zu schauen, nimm ja an, du hast morgen frei, du wirst Brücke machen.
2: Genau, so ist es.
0: Also, herzliche Gratulation. Ich lade dich von Herzen ein. Morgen mit Begleitung beim natürlich längstens ausverkauften Pokalübergabentag vor dem Meisterfeier, Meisterumzug Thun Match dabei zu sein. Du, gegen IB.
2: Mega cool. Mega cool. Merci vielmals.

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1: Hey, hey, Henrich Deutsch leitet schon um 5 Uhr zu. Jetzt ist es 7:45 Uhr. Guten Morgen zusammen mit der Radio Bern 1 Morgenshow.
2: Und mit der Verkehrsübersicht 14 Minuten vor der Nacht. Leist zu Richtung Bern, da Stocker zeigen Verkehrsüberlastung zwischen Kirchberg und Schönbühl. Und schon weiter vor ist der Stocker Fahrt Richtung Bern zwischen Niederbipp und Wangen an der Aare. Stockender Verkehr ebenfalls sagen Verkehrsüberlastung parallel dazu auf der A6 Leist Richtung Bern, konkret zwischen Münchenbuchsee und Schönbühl. Wünsche Geduld, der trotzdem braucht es eine gebige Fahrt.
1: Heute ist das Wetter gerade umgekehrt zu gestern. Jetzt ist es noch sonnig und später tut es zu. Achtung, ihr klopft nicht, es ist schon heute kühl bis kalt mit 15 Grad und viel Wind. Jetzt haben wir so 3 Grad. Morgen Auffahrt ist dann auch drinnen plägeri Wetter mit ein bisschen Sonne und ein bisschen Regen.
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0: Schönen guten Morgen am Mittwoch, wo schon wieder Freitag ist, 10 vor 8
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0: Der Morgen, wo gestern das erste Halbfinale vom ESC zu Wien war. Der Dani Küng ist für uns zu Wien.
2: Ja, es war musikalisch ein ziemlich wilder Abend. Von Moldawier, die sich ins Finale getanzt haben, zum Top-Favorit Finnland. Und dann noch eine 80er-Legende, der Boy George von Culture Club. Mit seinem Gastauftritt war für San Marino gestern aber Endstation.
0: Also Top-Favorit Finnland dabei, ein anderer Favorit, der ESC am Wochenende könnte gewinnen, hat es auch geschafft. Griechenland. Okay, wenn das ein Favorit soll sein. Aber wie sieht es aus mit der Schweiz und der Veronika Fusaro?
3: Ich habe richtige Gänsehaut-Stimmung gehabt, Gänsehaut-Moment bei dem Lied der Schweizer.
4: Die Schweizer sind auch super.
5: Mega, finde ich mega cool, sehe ich gute Chancen.
6: Mir gefällt er recht gut. Es kann natürlich auch sein, weil es ein Nachbarland ist, dass man gleich schon ein bisschen eine bessere oder nähere Beziehung hat.
7: Sehr, sehr, sehr gut. Und ihre Gewinnchancen will ich schon sehr weit oben schätzen.
0: Veronika Fusaro ist der Mond dran, im zweiten Halbfinale.

0: Guten Morgen miteinander im Auffahrtsmittwoch, der Tag, wo der Woche plötzlich Turbo geht, weil man weiss, gleich frei, gehen wir zusammen in die Richtung mit. Gang, gang, gang, nach den Nachten vom David Guetta, Teddy Swims und Tones and I. Also für euch bereit hier, Radio Bern 1 Morgenshow, We Are The People und Golden wartet da schon auf euch auf der anderen Seite von der 8 News.
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0: Es ist 8 Uhr und jetzt lasse ich euch den Radio Bern Stage mit dem Niklas ein.
6: Ich bin der Felix Haldimann, guten Morgen.
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7: Die SBB hätte beim Unfall im Gotthard-Zugtunnel vor rund 3 Jahren das Schlimmste verhindern können. Das zeigt ein Gutachten der Tessiner Staatsanwaltschaft. Im August 2023 war ein Güterzug wegen eines gebrochenen Rads entgleist. Wie SRF berichtet, habe es mehrere Störungsmeldungen gegeben, die jedoch ignoriert worden seien. Die SBB weist die Vorwürfe zurück, die Betriebsführung habe jederzeit korrekt gehandelt. Trotz der amerikanisch-israelischen Angriffe auf den Iran verfügt dieser noch immer über einen Großteil seiner Raketen. Ein Bericht der New York Times zeigt, der Iran habe noch rund 70% seiner mobilen Abschussrampen und seiner Raketen. Demnach habe der Iran auch wieder Zugang zum Großteil seiner unterirdischen Raketenlager. In den USA kamen zuletzt Sorgen über die Munitionsvorräte des US-Militärs auf. Das Militär betonte, für die derzeitigen Missionen sei genügend Munition vorhanden. Am Eurovision Song Contest in Wien sind die Topfavoriten Finnland und Griechenland in den Final eingezogen. Auch Israel zog in den Final ein, trotz Diskussionen um Israels Teilnahme wegen des Gazakriegs. Länder wie die Niederlande, Spanien oder Irland zogen sich sogar wegen Israels Teilnahme vom ESC zurück. Die Schweiz hat ihren Auftritt morgen. Dann tritt Veronica Fusaro mit ihrem Song Alice auf. Der Final findet am Samstag statt.
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7: Der FC Winterthur steigt aus der höchsten Schweizer Fußballliga der Super League ab. Winterthur verlor gestern auswärts gegen GC mit 2:3. Dabei führte der FCW bereits kurz nach Spielbeginn mit 2 Toren. GC gelang es, in der zweiten Halbzeit innerhalb nur 10 Minuten das Spiel zu drehen. Die Hoppers retten sich damit in die Barrage. In den anderen Partien gewann Luzern gegen Zürich mit 1:0. Servette siegte gegen Lausanne mit 2:0.
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0: Der Philipp Sommerhalder jetzt mit den News aus dem Morgenverkehr.
9: Vor M2 ab 6 hier eine Gefahrenmeldung betrifft A6 Bern-Lies zwischen Münchenbuchsee und Schöpfe in beiden Richtungen. Besteht Gefahr wegen Gegenständen auf der Fahrbahn. Bleiben wir bei der A6 Lies Richtung Bern zwischen Münchenbuchsee und Schönbühl-Stocken zeigen Verkehrsüberlastung und ebenfalls Verkehrsüberlastung auf der A1 Zürich, Fahrt Richtung Bern, der Stocker zwischen Kirchberg und Schönbühl. Das wäre es für einen Augenblick, kommen wir gut unsicher an.
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0: Es gibt einen sonnigen Tag, wenn man bis zum Mittagessen nachher redet, die Woche ihr auftritt. Heute bleibt es trocken. Aktuell braucht ihr noch die warme Jacke bei 2-3 Grad. Heute Nachmittag geht es, begleitet von recht viel Luft, 15 Grad. Aufwärts wird der Mix aus Wolkenregen und auch mal sonnigen Phasen. Die Luft bleibt weiter ein Thema bei maximal 11 Grad. Auch Freitag und Samstag werden bedeckt und frisch, freundlicher wird es darauf aber wieder am Sonntag. Für heute, ja, mal der letzte Arbeitstag der Woche, jetzt mit viel Sonne starten.
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0: Das war der Niklas vor 10 Jahren. Und das ist der Niklas sitzen. 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

0: richtig sein. Hey, schon jetzt Woche steht er auf der Radio Bern A-Stage. Der Niklas.
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0: Guten Morgen auf Thun, guten Morgen Denis.
2: Hallo Tobi.
0: Hey, was muss noch sein, bis du nachher jetzt länger, hoffentlich länger, Auffahrtswochenende kannst?
2: Ja, noch so ein bisschen Pflichterledigungen einkaufen, aufräumen und nachher, ja, kann ich das Wochenende starten.
0: Und du weißt in dem Moment, dass du heute in der Woche nachher ein Date hast mit uns und mit, vor allem mit dem Niklas auf der Radio Bern A-Stage. In der Mahogere.
2: Mega cool. Das freue ich mich sehr.
0: Nächste Gewinnchance für Niklas auf der Radio Bern A-Stage heute Abend, wenn ihr in Feierabend fahrt, nach der 17:30 oder jederzeit in der Radio Bern A-Stage. Und das ist der Niklas ab seinem neuen Album, das übernächst Freitag rauskommt. Das ist «As I Am».

0: Guten Tag, wie wär's mit einer Runde guten Laune zum Schaffen? Liefern wir gleich mit Mon Amour von Hecht. Zuerst heute die News von Strasse und dem Wetter. Jetzt sind wir um 20.08 Uhr.
1: Gegenstände auf der Fahrbahn A6 Bern-Lies zwischen Münchenbuchsee und Schöpfe in beiden Richtungen. Besteht eine entsprechende Gefahr. Und auf der A6 Lies Richtung Bern ist es noch am Stocken wegen Verkehrsbelastung zwischen Münchenbuchsee und Schönbühl. Und Stocken dann auf der A1 Zürich Fahrt Richtung Bern zwischen Niederbipp und Wangen an der Aare. Das wäre es für einen Augenblick. Kommen gut unsicher an.
0: Jetzt noch bis weite Tage ein schönes Wetter. Später tut es immer mehr zu. Es bleibt trocken. Heute, was heute noch ist, es bleibt kalt mit viel Luft und 15 Grad. Morgen Auffahrt würde ich nicht gross draussen planen. Es scheint die Sonne, kann regnen.
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Merkt ihr so? Irgendwie speziell heute. Es ist Mittwoch, der fühlt sich aber an meinen Freitag. Das verlängerte Auffahrtswochenende steht an und plötzlich haben alle gute Laune im Outlook-Kalender kaum mehr Termine. Die Vorfreude auf das verlängerte Wochenende kann auf jeden Fall so tönen. Guten Morgen, 20.08 Uhr. Die Loi mit Golds.

0: Ja, auf der Bühne läuft es doch rund. Der Soundtrack dazu, der tönt gerade so, der tönt recht rund. Haben wir recht rund, Sabrina Carpenter mit Manchild. Ray Garvey wieder bei uns. Alle Farben mit Baby Goodbye.
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0: Jetzt ist 8:30 Uhr.
4: Ich bin Felix Haldimann, guten Morgen.
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5: Die SBB hätte beim Unfall im Gotthard-Zugtunnel vor rund 3 Jahren das Schlimmste verhindern können. Das zeigt ein Gutachten der Tessiner Staatsanwaltschaft. Im August 2023 war ein Güterzug wegen eines gebrochenen Rads entgleist. Wie SRF berichtet, habe es mehrere Störungsmeldungen gegeben, die jedoch ignoriert worden seien. Die SBB weist die Vorwürfe zurück, die Betriebsführung habe jederzeit korrekt gehandelt. Trotz der amerikanisch-israelischen Angriffe auf den Iran verfügt dieser noch immer über einen Großteil seiner Raketen. Ein Bericht der New York Times zeigt, der Iran habe noch rund 70% seiner mobilen Abschussrampen und seiner Raketen. Demnach habe der Iran auch wieder Zugang zum Großteil seiner unterirdischen Raketenlager. Fleisch aus Brasilien erfüllt die EU-Vorschriften gegen den Missbrauch von Antibiotika in der Tierhaltung nicht. Das zeigt die Länderliste zu EU-Hygienestandards. Bis im September muss Brasilien die Auflagen erfüllen. Ansonsten dürfen die betroffenen Produkte nicht mehr in die EU importiert werden. Brasilien will notwendige Maßnahmen ergreifen, um die Standards wieder zu erfüllen. Am Eurovision Song Contest in Wien sind die Top-Favoriten Finnland und Griechenland in den Final eingezogen. Auch Israel zog in den Final ein, trotz Diskussionen um Israels Teilnahme wegen des Gaza-Kriegs. Länder wie die Niederlande, Spanien oder Irland zogen sich sogar wegen Israels Teilnahme vom ESC zurück. Die Schweiz hat ihren Auftritt morgen. Dann tritt Veronika Fusaro mit ihrem Song Alice auf. Der Final findet am Samstag statt.
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0: Der Philipp mit dem Unfall auf der A1.
6: Ja, genau. Und zwar Motorfahrt Richtung Zürich. Da stauen jetzt zwischen Weiermannshaus und Bern Neuf.

Nicht nur auf die verlängerten Auffahrtsweiken freuen, sondern auf Ticket für morgen für das ausverkaufte Spiel. FC Thun gegen IB habe ich für euch reserviert am Morgen. Noch sportlich geht es im Berner Kantonsderby morgen um nichts mehr. Trotzdem ist der Tag morgen mit grossen Emotionen verbunden. IB will vielleicht noch in die Zuber spielen, der Thuner. Thuner wissen jetzt schon, dass sie nachher den Pokal überkommen, aus dem nachher am Freitag im Meisterumzug geht bei ihnen daheim. Bei diesem Spektakel könnt ihr dabei sein. Tickets für Thun IB gibt es kurz nach den 9. Jetzt ist 20 vor. Und jetzt gibt es den 100% gute Laune Song für euch. Alle Farben mit Baby Goodbye.

0: Hey, schönen guten Morgen, jetzt ist 4:09 Uhr, hier ist die Bern 1 Morgenshow. Ich wünsche gute Fahrt unterwegs.
1: Und es hat einen Unfall gegeben, darum stauen sie jetzt auf der Eismurte Richtung Zürich zwischen Bethlehem und Forsthaus. Das hat jetzt Auswirkungen auf die A12 Freiburg Richtung Bern. Da stauen sie zwischen Niederwangen und Weiermannshaus. Hey, Sorge, die Autodrossen braucht sichere Fahrt.
0: Mit Sonne Tag starten, das gibt es dann morgen für uns. Mit der Woche ein bisschen länger Weekend, das ist der Hinnig. Aber immer noch kalt mit viel Luft um die 15 Grad. Wer morgen Konfett wird die Kämpfe zum Gescheitsten laminieren. Morgen kann es dann regnen, aber auch die Sonne dazu scheinen.
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0: Jeden Morgen testen wir euch hier in der Radio Bern 1 Morgen schon. Wir testen, wie schnell ihr euer Hirn schon kehren könnt.
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0: Für anmelden tut ihr euch einfach in der Radio Bern 1 App für Falsch ist richtig. Den Morgen habe ich gesagt. Guten Morgen auf Schalune, guten Morgen Christine.
2: Hallo, Tobi.
0: Ich habe dir 6 Fragen parat. Die tust du mir sinngemäß falsch innerhalb 20 Sekunden beantworten. Dann gewinnst du 100 Franken Einkaufsgutschein von Mode Bayard.
2: Okay, also ich probiere
0: es. Toi, toi, toi, Christine, mach aus. Falsch. Auf welchem Kontinent ist Italien?
2: Afrika.
0: Falsch, wie viel Grad hat der rechte Winkel?
2: 120.
0: Falsch, was ist grösser, Ameise oder Aff?
2: Ameise.
0: Falsch, hat eine Woche 7 Tage?
2: 10 Tage.
0: Falsch, welche Farbe hat Ketchup?
2: Grün.
0: Falsch, aus was macht man Pommes?
2: Aus Zwetschgen.
0: Herzliche Gratulation zu 100 Franken Einkaufsgutschein von Mode Bayard, Christine.
2: Herzlichen Dank. Merci vielmal.
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0: schon gleich 9 Uhr, könnt ihr als Höhner Arbeitsgespräch langsam anfangen erzählen, was über das Hauptfahrtswochenende zuvor hat. Im Hintergrund, im Radio, läuft dazu. Der beliebte Radio Bern Nation mit dem Kamerad. Unser Versprechen, die meiste Musik halten wir mit Symphony von Clean Bandit, zusammen mit Sarah Larsson. Und ab der 9 geht es auch weiter mit «Kein Song doppelt» bis um 5 Uhr, unter anderem mit der Noemi Besa, «Hear Me».
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0: Es ist 9 Uhr, guten Morgen, und jetzt lasse ich euch gegen den ausverkauften Shootmatch Thun gegen Ibe in für morgen Auffahrt.
8: Ich bin der Felix Haldimann, guten Morgen.
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10: Die SBB hätte beim Unfall im Gotthard-Zugtunnel vor rund 3 Jahren das Schlimmste verhindern können. Das zeigt ein Gutachten der Tessiner Staatsanwaltschaft. Im August 2023 war ein Güterzug wegen eines gebrochenen Rads entgleist. Wie SRF berichtet, habe es mehrere Störungsmeldungen gegeben, die jedoch ignoriert worden seien. Die SBB weist die Vorwürfe zurück, die Betriebsführung habe jederzeit korrekt gehandelt. Trotz der amerikanisch-israelischen Angriffe auf den Iran verfügt dieser noch immer über einen Großteil seiner Raketen. Ein Bericht der New York Times zeigt, der Iran habe noch rund 70% seiner mobilen Abschussrampen und seiner Raketen. Demnach habe der Iran auch wieder Zugang zum Großteil seiner unterirdischen Raketenlager. Fleisch aus Brasilien erfüllt die EU-Vorschriften gegen den Missbrauch von Antibiotika in der Tierhaltung nicht. Das zeigt die Länderliste zu EU-Hygienestandards. Bis im September muss Brasilien die Auflagen erfüllen. Ansonsten dürfen die betroffenen Produkte nicht mehr in die EU importiert werden. Brasilien will notwendige Maßnahmen ergreifen, um die Standards wieder zu erfüllen. Am Eurovision Song Contest in Wien sind die Top-Favoriten Finnland und Griechenland in den Final eingezogen. Auch Israel zog in den Final ein, trotz Diskussionen um Israels Teilnahme wegen des Gaza-Kriegs. Länder wie die Niederlande, Spanien oder Irland zogen sich sogar wegen Israels Teilnahme vom ESC zurück. Die Schweiz hat ihren Auftritt morgen. Dann tritt Veronika Fusaro mit ihrem Song «Alice» auf. Der Final findet am Samstag statt.
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0: Verkehrsupdate mit dem Philipp Sommerhalder.
11: Am 2 ab 9 habe ich nichts zu melden. Ich wünsche euch eine sichere Fahrt. 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
0: Es ist zwar den ganzen Tag trocken, aber aktuell sehr frisch bei 8 Grad. Am Mittwoch zeigt sich der auch luftig, bleibt darum frisch, zuerst sonnig und am Nachmittag bewölkt bei 15 Grad. Auf die Morgen luftet es weiter, trockene und nasse Phasen wechseln sich ab. Freitag und Samstag zieht zumindest auf einmal der Luft weg und weiter. Es bleibt aber eine kühle Temperatur ab morgen bis am Samstag zwischen 9 und 11 Grad. Auf eine Sonntag wird es ein bisschen freundlicher.
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0: Der FC Thun überkommt daheim am Morgen nach dem Match durch den Pokal und IB will ihn vielleicht noch ein bisschen in die Suppe spähen vorher während dem Match. Der Thuner, ihr erlebt es. Weil ihr seid dabei, gewinnt jetzt bei mir Tickets für den längst ausverkauften Match von morgen auf Fahrt. 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

0: Viertel ab 9 Uhr morgen mit der Radio Bern 1 Morgenshow. Unter Männern, die gerade unterwegs ist, für Gott zu misten. Was misten? Wie viele Beine haben die Tiermänner?
1: Gross misten. Gross mit 4 Beinen. Genau. Oder muss ich sagen, 6 ist falsch, ist richtig.
0: Du bist gut. Nein. Hey, richtiger Sender, wenn du unbedingt mit mir falsch ist, richtig spielen, melde dich bei Radio Bern 1 App. Hier ist jetzt aber die Ticket-Hotline für den ausverkauften Match von morgen, Thun gegen IB. Und du bist dabei, Männer.
1: Das ist geil. Hey, cool. Merci, 5000 Mal.
0: Was muss noch sein, heute neben Misten, bevor du dann ein bisschen die Auffahrt kannst?
1: Ich habe jetzt Ferien bis zum 7. Juni, also es muss eigentlich im Moment gar nicht. Das darf alles nur noch.
0: 7. Juni, Moment jetzt schnell, das ist ja okay.
1: Ich weiss.
0: Das ist ja nice.
1: Ich kann das nicht, weisst
0: du? Ja, mich kann's. Mann, ich
1: muss so mal wissen, wie Ferien eingeben.
0: Mann, ich dir gönnen.
1: Hey, ich mir auch im Fall. Ich habe es ein bisschen verdient.
0: Gutes Misten, guten Match, gute Ferien.
1: Hey, guten Tag, schönster Tag, viel Sonne, merci viel, viel mal.
0: Gerne, ciao, Männer. Tschüss.

0: Durch die kurze Woche mit Radio Bern 1, durch Mittwoch mit Radio Bern 1, nach der halben 10. Geht's weiter. Mit dem aktuellen Hit von Jennifer Lopez und dem David Guetta, Save Me Tonight. Power für alles noch muss sein vor Auffahrt. Der Teddy Swims mit Lose Control. Und das ist auch parat in der nächsten Viertelstunde für euch hier in der Radio Bern 1 Morgenshow. Taylor Swift, The Fate of Ophelia.
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0: Guten Mittwochmorgen, gerade halb 10 Uhr.
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0: Und ich kann euch sagen, ihr habt überall freie Fahrt. Seid gut unterwegs.
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0: Habt ihr eure Lieblingssonnenbrille im Gepäck? Die könnt ihr anlegen, sicher bis am Mittag. Am Nachmittag kannst du dann ruhig, geht sie dann schon mal die Brücke machen, die Sonnenbrille. Weil der Nachmittag wird bewölkt und es luftet auch gerne dazu. Die Temperatur aktuell bei frischen, ja, knapp 10 Grad. 15 Grad gibt es heute nicht mehr. An Ufer wird es immer wieder nass und bleibt luftig bei 11 Grad. Auch Freitag und Samstag sind darauf ab, Ende zugeknöpft. Ein bisschen freundlicher wird es am Sonntag wieder.
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5: Ich bin der Felix Haldimann.
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5: Das Baselbieter Strafgericht hat einen 44-jährigen Mann unter anderem wegen Mordes zu einer lebenslänglichen Gefängnisstrafe verurteilt. Der Schweizer tötete im Februar vor 2 Jahren in Binningen seine Ehefrau. Danach soll er versucht haben, die Leiche seiner Frau verschwinden zu lassen, indem er die Leiche verstückelte. Rund 150 Menschen gedachten vor dem Urteil mit Transparenten der ermordeten Frau. Sie bildeten vor dem Gericht eine Menschenkette und protestierten gegen Femizide. Während Israels erstem Halbfinalauftritt beim Eurovision Song Contest in Wien ist es zu einem Zwischenfall gekommen. Während des Auftritts des israelischen Sängers war ein Zwischenruf mit der Parole «Stop Genocide» zu hören. Die Person sei nach weiterem Störverhalten aus der Halle gebracht worden, teilen ORF und die Europäische Rundfunkunion mit. US-Präsident Donald Trump ist auf dem Weg zu einem Treffen mit dem chinesischen Präsidenten Xi Jinping. Die Gespräche dürften um Handelsbeziehungen gehen, aber auch um den Iran und Taiwan. Trump signalisierte vor seinem China-Flug Zuversicht. Er nannte den chinesischen Präsidenten einen Freund. Donald Trump dürfte probieren, dass China Einfluss auf den Iran nimmt, um einem für die USA akzeptablen Abkommen zuzustimmen.
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5: Im Raum Zürich Stau folgender Abschnitt: A1 Richtung St. Gallen zwischen Dietikon und dem Gubristunnel und auf dem Westring an Burdorf Süd bis zum Limmataler Fürth. Dann in der Region Aargau. Es klemmt auf der A1 Richtung Zürich zwischen Aarau West und der Verzweigung Birfeld.
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7: Ab Mittag kommen gäng wie mehr Wochen ins Spiel und der Luft bleibt uns erhalten und 15 Grad gibt es maximal. Morgen aufhört, das ist ein bisschen gemischt Warenladen zwischen vielen Wochen. Sonnige Phase, aber immer wieder Regen. Bei noch maximal 11 Grad. Morgen luftet so wacker weiter.
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7: Das ist wieder mehr so ein bisschen Eishockey-Wetter, das uns da bevorsteht. Darum passend übermorgen Start von der Eishockey-Weltmeisterschaft in der Schweiz. Der Soundtrack dazu stemmt der Bastian Baker, ebenfalls ehemaliger Eishockey-Spieler. Er hat den offiziellen Eishockey-WM-Song fabriziert. Das ist «Time to Shine». Und mit dem legen wir los in dieser Stunde. Studio Philipp Sommerhalter, grüß dich.
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4: Ich bin der Felix Haldimann.
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4: Der Ehemann der ermordeten ehemaligen Miss Schweiz-Finalistin ist zu einer lebenslänglichen Freiheitsstrafe verurteilt worden. Der 44-jährige Schweizer tötete vor rund 2 Jahren im Baselbiet seine Ehefrau. Danach zerstückelte er ihre Leiche, um Spuren zu verwischen. Zuvor hatte sich das Ehepaar wegen einer anstehenden Trennung gestritten. Trennungen seien gängige Motive bei Femiziden, sagt Kriminologin Nora Markwalder.
5: Also wir sehen, dass der Zeitpunkt der Trennung eigentlich der gefährlichste Zeitpunkt ist im Leben von einer Frau, gerade wenn sie auch vorher häusliche Gewalt erlebt hat.
4: Den gemeinsamen Kindern sowie Angehörigen des Opfers muss der 44-jährige Mann zudem eine Genugtuung bezahlen. Eine mit dem Hantavirus infizierte Französin befindet sich in kritischem Zustand. Das teilt der französische Gesundheitsminister mit. Die Frau liegt demnach auf einer Intensivstation eines Pariser Spitals. Sie werde künstlich beatmet. Die Frau gehört zu 5 Franzosen, die mit dem Kreuzfahrtschiff Hondius unterwegs waren. Auf diesem war das Hantavirus bei mehreren Passagieren nachgewiesen worden. Während Israels erstem Halbfinalauftritt beim Eurovision Song Contest in Wien ist es zu einem Zwischenfall gekommen. Während des Auftritts des israelischen Sängers war ein Zwischenruf mit der Parole Stop Genocide zu hören. Die Person sei nach weiterem Störverhalten aus der Halle gebracht worden, teilen ORF und die Europäische Rundfunkunion mit.
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4: Im Raum Zürich Stau folgender Abschnitt: A1 Richtung St. Gallen zwischen Dietikon und dem Gubristunnel und auf dem Westring an Burdorf Süd bis zum Limmataler Feucht. Dann in der Region Aargau. Es klemmt auf der A1 Richtung Zürich zwischen Aarau West und der Verzweigung Birfeld.
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7: Am Nachmittag kommen irgendwie mehr Wochen ins Spiel. Der Luft bleibt uns erhalten und 15 Grad gibt es maximal. Aufwärts, das ist eine erzogene Sache mit vielen Wolken und immer wieder Regen. Morgen Temperatur ein bisschen zurück bis auf 11 Grad. Und auch Freitag, Samstag geben sich darauf ein bisschen zugeknöpft. Ein bisschen freundlicher wird es darauf ab auf den Sonntag wieder.
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7: Stellen wir uns jetzt geschwind vor, es wäre nicht kurz nach den 11, sondern es wäre morgen um 5 Uhr. Ihr wäret vielleicht schon wach im Bett und hättet aber einen Geistesblitz. Der ging es nicht so wie Michael Schulte im aktuellen Hit 5 AM. Den gibt es zum Start in die Stunde. Studio Philipp Sommerhalder, grüße.
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gehört ihr zu den Gewieften, die euch doch eine verkürzte Arbeitswoche organisiert haben. Morgen auf und dann eine Brücke machen. Das heisst jetzt das letzte offizielle Mittagsarbeitsessen mit dem Lieblingskollegen, mit der Lieblingskollegin. Ich wünsche Ihnen mal einen guten Schönen. Habt ihr euch für Radio Bern 1 entschieden auf eurem Weg zum Menü 1. Da kommt Joy Marlene, Fire.

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3: Ich bin der Daniel Schmucki.
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3: Der Ehemann der ermordeten ehemaligen Miss Schweiz-Finalistin ist zu einer lebenslänglichen Freiheitsstrafe verurteilt worden. Der 44-jährige Schweizer tötete vor rund 2 Jahren in Baselbiet seine Ehefrau. Danach zerstückelte er ihre Leiche, um Spuren zu verwischen. Zuvor hatte sich das Ehepaar wegen einer anstehenden Trennung gestritten. Trennungen seien gängige Motive bei Femiziden, sagt Kriminologin Nora Markwalder.
4: Also wir sehen, dass der Zeitpunkt der Trennung eigentlich der gefährlichste Zeitpunkt ist im Leben von einer Frau, gerade wenn sie auch vorher häusliche Gewalt erlebt hat.
3: Den gemeinsamen Kindern sowie Angehörigen des Opfers muss der 44-jährige Mann eine Genugtuung bezahlen. Eine mit dem Hantavirus infizierte Französin befindet sich in kritischem Zustand. Das teilt der französische Gesundheitsminister mit. Die Frau liegt demnach auf der Intensivstation eines Pariser Spitals. Sie werde künstlich beatmet. Die Frau gehört zu 5 Franzosen, die mit dem Kreuzfahrtschiff Hondius unterwegs waren. Auf diesem war das Hantavirus bei mehreren Passagieren nachgewiesen worden. Der Verband der deutschen Automobilindustrie rechnet mit einem zusätzlichen massiven Stellenabbau in der Branche. Rund 250.000 Arbeitsplätze sollen bis 2035 gestrichen werden, sagt die Verbandspräsidentin dem Redaktionsnetzwerk Deutschland. Betroffen sind demnach insbesondere die Zulieferbetriebe.
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3: Auf dem Zürcher Westring Richtung St. Gallen zwischen Dudorf Süd und dem Gubrisch-Tunnel, da haben wir bis zu 10 Minuten länger. Bis zu einer halben Stunde länger geht es im Moment auf der A1 Bern Richtung Zürich zwischen Aarau West und Aarau Ost. Das wegen einem Unfall. Und auf der A2 Luzern Richtung Basel, da haben sie zwischen Egerkingen und dem Belchertunnel Gegenstände auf der Fahrbahn. Fahrt dort bitte vorsichtig.
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6: Ja, das sonnige Wetter macht richtig gute Laune. Allerdings kann es im Verlauf des Nachmittags doch auch immer mehr Wolken geben am Himmel oben. Dazu haben wir so um die 15 Grad. Die nächsten paar Tage, da wird es wechselhaft. Es hat viele Wolken da rum. Zwischen ihnen gibt es aber auch mal Sonne, kann aber auch nass werden und es luftet hier bei Temperaturen so um die 12 Grad.
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6: Mit euch am Mittag jetzt der Ray Dalton mit seinem aktuellen Hit Blood Running, aber auch super Motivationsbooster, falls ihr jetzt an diesem Mittwochmittag am Vollgas gegeben seid. Ich bin Sascha Riesen, hallo miteinander.
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0: Für die beste Musik über eure Mittagspause sorgt man aber selbstverständlich auch schon heute, an diesem Mittwoch, 13. Mai, jetzt mit

Pegasus und ihre Hit aus dem letzten Jahr, Next Day. Und hinten nachher machen wir jetzt heute schnell einen Gump. 10 Jahre zurück, im 15. Ein riesengroßer Hit gewesen. Der Felix Jan und Jasmine Thompson, Ain't Nobody. 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
6: Ich bin der Daniel Schmucki.
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6: Der Ehemann der ermordeten ehemaligen Miss Schweiz-Finalistin ist zu einer lebenslänglichen Freiheitsstrafe verurteilt worden. Der 44-jährige Schweizer tötete vor rund 2 Jahren in Baselbiet seine Ehefrau. Danach zerstückelte er ihre Leiche, um Spuren zu verwischen. Zuvor hatte sich das Ehepaar wegen einer anstehenden Trennung gestritten. Trennungen seien gängige Motive bei Femiziden, sagt Kriminologin Nora Markwalder.
7: Also man sieht, dass der Zeitpunkt der Trennung eigentlich der gefährlichste Zeitpunkt ist im Leben von einer Frau, gerade wenn sie auch vorher häusliche Gewalt erlebt hat.
6: Den gemeinsamen Kindern sowie Angehörigen des Opfers muss der 44-jährige Mann eine Genugtuung bezahlen. Eine mit dem Hantavirus infizierte Französin befindet sich in kritischem Zustand. Das teilt der französische Gesundheitsminister mit. Die Frau liegt demnach auf der Intensivstation eines Pariser Spitals. Sie werde künstlich beatmet. Die Frau gehört zu 5 Franzosen, die mit dem Kreuzfahrtschiff Hondius unterwegs waren. Auf diesem war das Hantavirus bei mehreren Passagieren nachgewiesen worden. Der Verband der deutschen Automobilindustrie rechnet mit einem zusätzlichen massiven Stellenabbau in der Branche. Rund 250.000 Arbeitsplätze sollen bis 2035 gestrichen werden, sagt die Verbandspräsidentin dem Redaktionsnetzwerk Deutschland. Betroffen sind demnach insbesondere die Zulieferbetriebe.
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6: Auf der A1 Richtung Zürich zwischen Aarau-West und Aarau-Ost geht es bis zu einer halben Stunde länger als normal, das wegen einem Unfall. Und bis zu 50 Minuten Zeitverlust gibt es vor dem Gotthard Richtung Süden zwischen Amsteg und Güschene. Dort hat es im Moment 5 Kilometer Stau. Allen unterwegs eine gute und sichere Fahrt.
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8: Geniessen wir das sonnige Wetter. Im Verlauf des Nachmittags gibt es nämlich immer mehr Wolken bei 15 Grad und die nächsten paar Tage ja, die werden wechselhaft. Es hat viele Wolken, gibt aber auch ein bisschen Sonne. Dazu wird es aber auch nass und es luftet hier bei um die 12 Grad.
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ganz viel Musik für eure Mittagspause. Das ist Radio Bern 1 mit dem richtigen Sound dazu. Und egal, ob ihr noch zum Mittag seid oder vielleicht schon wieder weitermacht, damit ihr entweder ins verlängerte Weekend könnt oder vielleicht schon jetzt ab ins Weekend geht, weil ihr habt gefunden, hey, den Nami mache ich jetzt einfach frei. Ich mache es etwas von gönnen. Und habe ich dazu natürlich die besten Hits parat, wie der aktuell vom Harry Styles. Er ist zurück mit seinem vierten Studioalbum und dort drauf gibt es jetzt den Banger hier. Das ist American Girls. Schön seid ihr da. Guten Mittag.

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4: Ich bin Birgit Orgler.
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4: Die Kosten für die Krankenkassen bei Psychotherapien sind gestiegen. Allein im Jahr 2024 übernahmen Schweizer Krankenkassen über 900 Millionen Franken der Kosten für Psychotherapien, schreibt das Online-Portal Watson. Das habe aber auch Vorteile. Das Lausanner Forschungszentrum Unisanté zeigt, besuchen Patienten eine Psychotherapie, statt zum Hausarzt zu gehen oder Medikamente zu nehmen, können Folgekosten vermieden werden. Auch die Arbeitsfähigkeit werde dadurch erhöht. Betroffene seien produktiver und fehlten seltener. Der mutmaßliche Erpresser des deutschen Babykostherstellers Hip soll Lohnausweise gefälscht haben, um an hohe Kredite zu kommen. Das berichtet die österreichische Krone-Zeitung. Das habe der Anwalt des 38-jährigen mutmaßlichen Erpressers bestätigt. Beim Verdächtigen, der seit vergangener Woche in U-Haft sitzt, handelt es sich um einen früheren Hip-Mitarbeiter. Der ehemalige Gemeindepräsident von Schermignon im Kanton Wallis hat bei einer Anhörung zur Brandkatastrophe in Gromontana die Aussage verweigert. Als Grund nannte sein Anwalt die fehlende Akteneinsicht. Der ehemalige Gemeindepräsident hatte 2015 eine Betriebsbewilligung für die Bar Le Constellation mit unterzeichnet. In der Bar waren bei einem verheerenden Brand in der Silvesternacht 41 Menschen ums Leben gekommen und 115 Menschen verletzt worden.
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4: A1 Verzweigung Zürich-Ost Richtung Letten. Verkehrsbehinderungen nach einem Unfall. Der linke Fahrstreifen ist gesperrt. A1 Bern Richtung St. Gallen. Zwischen Dietikon und dem Gubristunnel Stau. A1 Zürich Richtung Bern. Zwischen Aarau West und Oftrigen Stau. A2 Luzern Richtung Gotthard. Zwischen Amsteig und Göschenen 6 km Stau. A13 Sargans Richtung St. Margrethe. Zwischen Haag und Sennwald in beiden Richtungen stockender Verkehr wegen Bauarbeiten. Der rechte Fahrstreifen ist gesperrt.
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6: Geniessen wir das sonnige Wetter. Im Verlauf des Nachmittags gibt es nämlich immer mehr Wolken bei 15 Grad und die nächsten paar Tage die werden wechselhaft. Es hat viele Wolken, gibt aber auch ein bisschen Sonne. Dazu wird es aber auch nass und es luftet hier bei um die 12 Grad.
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6: Noch bis um 5 Uhr gibt es bei uns keinen Song doppelt. Und darum freuen wir uns jetzt auf die Premiere von Alex Warren in dieser Zeit. Das ist sein aktueller Fever Dream. Ich bin Sascha Riesen. Ganz guten Namen wünsche ich. Hallo zusammen.

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0: Gute Fahrt euch unterwegs zu dem Mittwochnachmittag. Viel Geduld braucht es aktuell von Zürich her Richtung Bern zwischen Herkingen und Raschet Dating bis zu einer Stunde länger, weil es dort diverse Sachen gibt, von wegen Auffahrkollision, aber auch Glasscherben, die auf der Fahrbahn liegen. Also passt dort auf jeden Fall auf. Und wir sind natürlich bei euch mit dieser Hammerstimme hier. Schon gerade in gut 4 Minuten geht es zu Benson Boone und Sorry, I'm Here for Someone Else. Ein bisschen ruhiger wird in diesem Trubo-In vor dem Auffahrtswochenende mit dem Passenger und Let Her Go. Ja, bei uns bekommen wir einfach ganz viel von der besten Musik über. Darum wartet auch Ray hier bei Radio Bern Nice und Where is my husband? Und noch bis um 5 Uhr gibt es kein Song doppelt.
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0: Ein guter Mittwochnachmittag mit aktuell 15 Grad in Bern, jetzt am 3.
4: Ich bin Birgit Orgler.
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4: Die Beschaffung des US-amerikanischen Luftabwehrsystems Patriot verzögert sich um 5 bis 7 Jahre. Zudem wird es teurer. Das schreibt der Bundesrat. Die Lieferverzögerung sei auf den Krieg im Nahen und Mittleren Osten zurückzuführen. Bis anhin war von einer Verzögerung von 4 bis 5 Jahren die Rede. Nach Medienangaben könnte das Verteidigungssystem bis zu 4,6 Milliarden Franken kosten. Ein 80-jähriger Langzeitbetrieb der Atomkraftwerke Gösgen und Leibstadt wäre technisch möglich. Zu diesem Schluss kommt der Bundesrat. In den allermeisten Fällen sei ein längerer Betrieb auch wirtschaftlich. Bisher hielt man einen Betrieb von bis zu 60 Jahren für machbar. Die Kantonspolizei Bern hat in einem internen Test rund 30 Personen mit Fähigkeiten als sogenannte Super Recognizer ermittelt. Im Sommer will sie ein Pilotprojekt starten. Solche Menschen haben die Fähigkeit, Gesichter überdurchschnittlich gut zu erkennen und sich einprägen zu können. Sie können der Polizei bei der Fahndung nach Gewalttätigen dienen. Nach dem ersten Halbfinal beim 70. Eurovision Song Contest in Wien stehen die Chancen auf einen 4. Schweizer Sieg weiterhin schlecht. Das zeigen die internationalen Wettquoten. Die Gewinnchance beträgt lediglich 0,2%. Favorit ist Finnland. Die finnische Gewinnchance liegt bei fast 37%.
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0: Ja, es stockt unterwegs auf der A1 Zürich Richtung Bern zwischen Herkingen und Dönsingen. Dort liegen auch Glasscherben auf der linken Fahrspur. Passen das auf. Und auch zwischen Niederbipp und der Raststätte Datingen-Nord, da gibt es nach einer Auffahrkollision mit mehreren Autos aktuell Stau. Der Überholstreifen ist blockiert. Er hat insgesamt dort bis zu einer Stunde länger. Also viel, viel Geduld. Und auf der A1 Bern Richtung Zürich, da gibt es zwischen Kriegstetten und Dönsingen stockenden Verkehr auf mehreren Abschnitten, wo der aktuell bis zu einer halben Stunde länger hat. Kommen gut an.
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0: Die Wolken am Himmel oben, die werden bis am Abend noch ein bisschen dicker. Später kann es mal regnen, auch sicher durch die Nacht hören. Generell so die nächsten paar Tage eher wechselhaft. Zufahrtswochenende Wochenende mit Wolken, Sonne, Regen bei 12 Grad und dazu luftet es auch.
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0: Hey, ganz guten Mittwoch, Nami wünsche. Dazu gibt es hier die beste Musik von Drake, Coldplay und jetzt, wie versprochen, Benson Boone. Super Frau, die von euch, die aktuell das Bier ein bisschen im Stall stecken auf der A1. Hey, bei der Sascha Risse, hallo zusammen.
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Der Mittwoch fühlt sich heute irgendwie nicht so wie ein Mittwoch an. Ändert so ein bisschen wie der Moment, wenn man merkt, hey, morgen ist ja Freitag. Beziehungsweise morgen ist schon Wochenende. Auffahrt macht aus so einem normalen Mittwoch wie heute eigentlich wirklich schon fast einen kleinen Freitag. Und mit euch im Geschäft ist ein Teil vielleicht schon am Mittag verschwunden, ab ins Wochenende. Und sonst ist die Stimmung irgendwie genau so einem Tag wie heute eben ein bisschen lockiger. Und ja, für ganz viele ist dafür aber auch schon in Griffnähe. Und übrigens, die Läden, die machen auch schon Ende zu heute ganz viel. Hey, heute nämlich den ab der 5 zu, also falls ihr noch irgendwo etwas besorgen müsst, unbedingt daran denken, dass ihr es vielleicht noch vorher erledigen solltet. Hey, und vielleicht seid ihr auch noch dran, so ein bisschen eure Weekendpläne am Finalisieren. Vielleicht hockt ihr noch im Büro, schaut so alle 5 Minuten auf die Uhr, wenn es endlich Feierabend gibt. Oder seid vielleicht auch schon unterwegs, mit dem Freitagsgefühl automatisch natürlich schon mit der grossen Vorfreude für ab ins Weekend. Und wir sorgen dazu auch noch für die beste Stimmung mit ganz viel Musik und machen es noch ein bisschen perfekter. Hier ist der Sound für einen perfekt fast Freitag über Radio Bern 1 vom Kamerad. So gut.

0: Gerade halb vier und mehr. Schau gut, schnell. Auf der Strasse braucht nämlich viel Geduld auf der A1 Zürich Richtung Bern zwischen Herkingen und der Raststätte Datingenort. Wegen einem Unfall dort mit mehreren Autos ist dort aktuell über eine Stunde, die der länger hat. Und auch der Gegenrichtung A1 Bern Richtung Zürich zwischen Kriegstetten und Dönsingen auf mehreren Abschnitten, wo es am Stocken und Stauen ist, die eine halbe Stunde länger hat im Moment. Dann schauen wir noch Richtung Gotthard, A2 Luzern Richtung Gotthard zwischen Amsteig und Göschenen. Aktuell 6 km Stau. Wieder unterwegs sind die Süden, bedeutet eine Wartezeit von rund eine Stunde. Als Alternative wird die Route via A13 San Bernardino Tunnel empfohlen. An unterwegs eine gute und eine sichere Fahrt ans Ziel. Und jetzt gerade habe ich eine Hühnerhautstimmung zu einer Radiobox aus. Mit diesem wunderschönen Hit hier von der Sienna Spyro. Das ist Die on this Hill in gut 30 Sekunden. Und natürlich noch viel, viel mehr Musik. Darum geht hinten nachher Ava Max und Sweet Pop Psycho hier bei Radio Bern 1 für einen guten Mittwochnachmittag.
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eine Freitagnacht von Orkans, manchmal schon ein mit einer Eskalation. Der Katy Perry redet Last Friday Night, der hat da definitiv schon mal richtig gut aufgetragen. Und wir geben hinten nachher nochmal eine Portion Energie mit, freuen Endsport richtig verlängern, Zufahrtsweekend. Ab auf Tanzfläche jetzt zusammen mit dem Felix Jan und seinem Hit Pride hier bei Radio Bern 1, wo es ganz viel Musik gibt für euch.

0: Der Jan von Bern freut sich auf sein Verlängern. Der Auffahrtswochenende hat er vorhin per WhatsApp via Link in unserer Radio Bern 1 App geschrieben. Hey, und wir liefern euch genau den richtigen Sound dazu. Der Start ins Weekend fängt definitiv viel mehr mit dem Nico Santos und All Time High. Falls es bei euch aber vielleicht noch jetzt nicht so weit ist, Leona Lewis, die lässt euch nicht im Stich mit Bleeding Love. Und oder Alex Warren mit Ordinary gibt es nach der Vieren. Einfach ganz viel Musik, genau nur hier bei Radio Bern 1 für euch.
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0: Wir sind auf dem Endspurt, Richtung Auffahrtswochenende, jetzt am Nachmittag um 4 Uhr.
6: Ich bin Piegi Dörgler.
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6: Vergangene Nacht ist es in Muri zu einem Einsatz der Berner Kantonspolizei gekommen. Das Gebäude der UBS an der Thunstraße 70 wurde versprayt, Fensterscheiben wurden eingeschlagen. Außerdem wurde durch ein Loch in der Scheibe eine Knallpetarde ins Gebäude geworfen. Trotz intensiver Suche konnte die mutmaßliche Täterschaft noch nicht angehalten werden, sagt die Kantonspolizei auf Anfrage. Die Begrenzung der Schweizer Wohnbevölkerung auf 10 Millionen hätte weitreichende Folgen für Wirtschaft, Sozialversicherungen und die Beziehungen zur EU. Zu diesem Schluss kommt eine Studie im Auftrag des Staatssekretariats für Migration, Mary Miladovic.
7: Bei einem Ja zu der SVP-Initiative würde die Zahl der Arbeitnehmenden um 11% sinken. Leiden würden die Branchen, die jetzt schon zu kämpfen haben. Das Gesundheitswesen, die Gastro, der Bau und die IT. Zuwanderer sind generell jung. Fallen sie weg, wird auch weniger in die AHV eingezahlt. Das Durchschnittsalter der Schweizer Bevölkerung wird um einiges steigen und eine ältere Bevölkerung führt auch zu höheren Gesundheitskosten. Es müssten auch Schulen schliessen, weil es zu wenig Kinder hätte und darum würden dann auch die Schulwege länger werden. Und die Beziehung zu der EU würde auf der Kippe stehen.
6: Nach dem ersten Halbfinal beim 70. Eurovision Song Contest in Wien stehen die Chancen auf einen vierten Schweizer Sieg weiterhin schlecht. Das zeigen die internationalen Wettquoten. Die Gewinnchance beträgt lediglich 0,2%. Favorit ist Finnland. Die finnische Gewinnchance liegt bei fast 37%.
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0: Einige los auf der Straße, nicht nur um 2, ab 4 auf der A1 Zürich Richtung Bern zwischen der Raststätte Gunzg Nord und der Raststätte Steitingen Nord. Da stehen jetzt wegen einem Unfall, den es vorher hatte, der hat 3-4 Stunden länger aktuell. In der Gegenrichtung A1 Bern Richtung Zürich zwischen Kriegstetten und Dönsingen. Da auf mehreren Abschnitten, wo ebenfalls in Stau kommen und knapp knappe Stunden länger haben. Dann auch die Hauptstrasse rundum sind verstopft. Die Hauptstrasse Olten Solothurn zwischen Önsingen und Oberbipp. In beide Richtungen, wo ihr dort sicher eine Viertelstunde länger habt, bis zu einer Halbstunde sogar. Und dann noch der Blick Richtung Gotthard, falls ihr unterwegs seid in den Süden. A2 Luzern Richtung Gotthard zwischen Amsteg und Göschenes. 6 km Stau bedeutet eine Wartezeit von rund einer Stunde. Empfohlen die Alternative ist da 13 via San Bernardino Tunnel. Kommt gut und sicher durch den Mittwochnami.
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0: Ja, aktuell drückt sie noch ein bisschen durch zum Teil die Sonne, aber die Wochen werden eben auch immer dicker und später kann es mal regnen oder die Nacht durch. Generell die nächsten Tage sehr wechselhaft mit Wolken, Sonne, Regen bei 12 Grad und dazu Luft dazu.
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0: Und die beste Musik für diesen Mittwochnami kommt jetzt von Nico Santos mit All Time High. Über Sascha Riesen, hallo miteinander.
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0: Was für ein Abend, Gänsehaut, Glitzer und ganz viel Show. Der erste ESC-Halbfinale hat schon mal geliefert. Und Top-Favoriten Griechenland und Finnland, die haben sich ihr Finalticket auf jeden Fall auch schon mal gelöst. Und morgen, da geht es dann auch für uns ernst. Schweiz geht mit Veronika von Sara Start und ihrem Song Alice. Wenn man so auf die Wettbüros schaut, die Chancen stehen weniger gut. Zu Wien selber, da hat unser Song aber durchaus Fans.
1: Ich habe richtige Gänsehaut-Stimmung gehabt, Gänsehaut-Moment bei dem Lied der Schweizer.
2: Die Schweizer sind auch super.
3: Mega, finde ich mega cool, sehe ich gute Chancen.
4: Mir gefällt er recht gut. Es kann natürlich auch sein, weil es ein Nachbarland ist, dass man gleich schon ein bisschen eine bessere oder nähere Beziehung hat.
5: Sehr, sehr, sehr gut. Und ihre Gewinnchancen will ich schon sehr weit oben schätzen.
0: Also wir drücken auf jeden Fall Däume für morgen Abend, dass wir hoffentlich zumindest schon ein Finalticket holen, wenn dort Veronika von Sara auf der grossen ESC-Bühne vor einem Millionenpublikum steht. Und hier bei Radio Bern 1 übergeben wir Bühne jetzt der Leona Lewis. Das ist ihr Song, der direkt ins Herz geht. Bleeding Love.

Grossartig Hit von Alex Warren und da kann man einfach nicht anders als ganz laut mitsingen zu Ordinary. Bin ich mir sicher, hat er jetzt auch Vollgas gegeben, die letzten paar Minuten. Und jetzt holen wir die lockerflockige Gitarre für von Vance Joy und Riptide für einen guten Endsport von diesem Mittwoch. Schön seid ihr hier bei Radio Bern 1, wo es ganz viel Musik gibt.

0: Wettermässig werden die nächsten Tage ein bisschen durchzogen. Darum schicken wir euch gerade eine nächste Portion Sommer ins Auto, ins Büro, ins Geschäft, in die Küche oder wo immer. Gehört mit dem Sommerhit von Mark Amber, Belong Together. Oder gleich nachher gibt es noch viel, viel mehr Musik. Auch vom Lil Nas X. All eure Lieblingshits gibt es genau hier bei Radio Bern 1.
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0: Es ist der Mittwoch, 13. Mai. Jetzt haben wir es 16:30.
12: Ich bin die Biegerorgel. Guten Tag.
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12: Vergangene Nacht ist es in Muri zu einem Einsatz der Berner Kantonspolizei gekommen. Das Gebäude der UBS an der Thunstraße 70 wurde versprayt, Fensterscheiben wurden eingeschlagen. Außerdem wurde durch ein Loch in der Scheibe eine Knallpetarde ins Gebäude geworfen. Trotz intensiver Suche konnte die mutmaßliche Täterschaft noch nicht angehalten werden, sagt die Kantonspolizei auf Anfrage. Auf den Straßen der Stadt Thun verkehrt nun offiziell ein Meisterbus. Der Bus hatte die Mannschaft des FC Thun bereits am 3. Mai nach dem Gewinn des Meistertitels vom Stadion auf den Rathausplatz gefahren, schreibt die STI Bus AG. Die Schweizer Fluggesellschaft Swiss plant die Wiederaufnahme ihrer Flüge von und nach Tel Aviv ab dem 1. Juli. Flüge nach Dubai bleiben bis Mitte September ausgesetzt. Auch Flüge nach Beirut werden frühestens wieder ab Ende Oktober angeboten. Der Bundesrat will für 96 Millionen Franken die Schweizer Botschaft in London total sanieren. Das geht aus der Immobilienbotschaft des Bundes hervor. Das 1971 erstellte Gebäude soll umfassend überholt werden. Die Botschaft in der britischen Hauptstadt gehöre zu den weltweit bedeutendsten Vertretungen der Schweiz.
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0: Einiges los auf der Straße, jetzt um 2 Minuten über 16:30, sowohl auf der Hauptstraße als auch in der Stadt Bern, aber die grössten Knörze haben wir aktuell auf der Autobahn. AS Zürich Richtung Bern zwischen Herkingen und der Raststätte Deitingen Nord. Da stocken es und stauen wegen einem Unfall, den es vorher gehabt hat, bis zu 3-4 Stunden länger. Wegen dem stauen sie auf der Hauptstraße auch Richtung Solothurn zwischen Oberbuchseite und Niederbipp. Da hat er aktuell bis zu 1 Stunde länger dort. Dann auf der A1 Zürich Richtung Richtung Bern zwischen Kirchberg und Schönbühl oder anstocken zum Stolz in der Gegenrichtung AS Bern Richtung Zürich zwischen Wankdorf und Schönbühl und weiter zwischen Kriegstetten und Dönsingen auf mehreren Abschnitten, wo ihr ebenfalls auf die Bremse müsst. Und dann noch der Blick Richtung Gotthard, falls ihr unterwegs seid in Süden, AC Luzern Richtung Gotthard zwischen Amsteg und Göschenen. 9 Kilometer Stau bedeutet eine Wartezeit von 1 Stunde und 20 Minuten. Als Alternative wird die A13 via San Bernardino Tunnel empfohlen.
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0: Die Wolken werden immer dicker und es kommt später mal regnen oder die Nacht durch. Generell die nächsten paar Tage sehr wechselhaft mit immer mal wieder Regen, viel Wolken, zwischen auch ein bisschen Sonne möglich. Es läuft aber auch bei Temperaturen so um die 12 Grad.
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0: Wenn ihr vor dem Ladenschloss in einer halben Stunde um 5 Uhr jetzt noch kurz schnell irgendwo müsst zum Einkaufen reinsäckeln vor der Auffahrt, dann Mark Campbell kommt mit euch mit Belong Together. Ich bin Sascha Risa, hallo zusammen.
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Kennt ihr den Moment, wenn man am liebsten irgendwie einfach alles mal loslassen würde? Dann, wenn der Kopf voll ist, man genau weiss, jetzt wäre es gut, eben einfach alles irgendwie ein bisschen zu lassen gehen. Genau das Gefühl haben BTS in ihrer aktuellen Single «Swim» verpackt. Ein Song, der sich so ein bisschen anfühlt wie ein Sprung ins kalte Wasser. Braucht zuerst ein bisschen Überwindung, fühlt sich dann aber so etwas von nach Freiheit an. Und spannend ist übrigens so, BTS haben den Song in einer Phase geschrieben, wo sie selber so ein bisschen unter Druck sind gestanden. Genau das soll «Swim» eben auch überbringen. Nicht untergehen, sondern lernen und sich einfach auch mal ein bisschen treiben. Und der Moment, wo sich einfach kurz ein bisschen treiben lässt, genau den geniessen wir jetzt zusammen. Im besten Fall treiben sie euch jetzt nämlich richtig verlängertes Wochenende. Das sind BTS und ihr Hit «Swim» hier bei Radio Bern 1, wo es ganz viel Musik gibt.

0: diesen Minuten gehen die meisten Läden zu vor Auffahrt. Wenn ihr vielleicht auch zu denen gehört, die in diesen Minuten ausstempeln, hey, wünsche ich einen schönen Feierabend. Dazu gibt es gerade den jetzt hier von David Guetta, Teddy Swims und Tones and I. Hubas Tang spielt das Beste aus den 2000er nur für euch. Und auch einfach zum Mitsingen kann man fast nicht anders als bei der Taylor Swift und The Fate of Ophelia. Ganz viel Musik gibt es genau nur hier bei Radio Bern 1.
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0: Einen guten Start in den Mittwochabend wünsche ich jetzt um 5 Uhr.
5: Ich bin die Birgit Orgler, guten Abend.
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5: Vergangene Nacht ist es in Muri zu einem Einsatz der Berner Kantonspolizei gekommen. Das Gebäude der UBS an der Thunstraße 70 wurde versprayt, Fensterscheiben wurden eingeschlagen. Außerdem wurde durch ein Loch in der Scheibe eine Knallpetarde ins Gebäude geworfen. Trotz intensiver Suche konnte die mutmaßliche Täterschaft noch nicht angehalten werden, sagt die Kantonspolizei auf Anfrage. Der Bund sieht noch keine akute Mangellage bei Mineralölprodukten. Fertigprodukte und Rohöl für den Schweizer Markt seien voraussichtlich bis Ende Mai verfügbar, heißt es im Lagebericht. Ganz entspannt gibt man sich beim Bund aber nicht. Die weitere Entwicklung beim Zugang zur Straße von Hormuz sei nicht absehbar. Für den Fall eines Versorgungsengpasses seien Maßnahmen vorbereitet. Unter anderem könne der Bund Pflichtlager freigeben. Die Begrenzung der Schweizer Wohnbevölkerung auf 10 Millionen hätte weitreichende Folgen für Wirtschaft, Sozialversicherungen und die Beziehungen zur EU. Zu diesem Schluss kommt eine Studie im Auftrag des Staatssekretariats für Migration, Mary Miladovic.
6: Bei einem Ja zu der SVP-Initiative würde die Zahl der Arbeitnehmenden um 11% sinken. Leiden würden die Branchen, die jetzt schon zu kämpfen haben. Das Gesundheitswesen, die Gastro, der Bau und die IT. Zuwanderer sind generell jung. Fallen sie weg, wird auch weniger in die AHV eingezahlt. Das Durchschnittsalter der Schweizer Bevölkerung wird um einiges steigen und eine ältere Bevölkerung führt auch zu höheren Gesundheitskosten. Es müssten auch Schulen schliessen, weil es zu wenig Kinder hätte und darum würden dann auch die Schulwege länger werden. Und die Beziehung zu der EU wird auf der Kippe stehen.
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0: Einiges los. Auf der Straße, auf dem Weg ins verlängerte Wochenende. Vor allem auf der Autobahn A1 Zürich Richtung Bern zwischen Herkingen und der Raststätte Datingen Nord. Da stockt sagen wir, ein Unfall, den es vorher hatte. Und der Stau hier 3/4 Stunde länger aktuell. Und auch Gegenrichtung A1 Bern Richtung Zürich zwischen Kriegstätten und Dönsingen, da geht es 40 Minuten länger. Und wegen dem steht es auf der Hauptstrasse um die Autobahn um, Hauptstrasse Olde Richtung Solothurn in beide Richtungen, zwischen Oberbuchseite und Niederbipp und eben auch zwischen Oberbipp und Niederbipp, wo der 20 Minuten länger hat. Dann weiter auf der A1 Zürich Richtung Bern, zwischen Kirchberg und Schönbühl stockt und auch zwischen Wankdorf und Schönbühl in der Gegenrichtung. Und dann schauen wir noch auf die Hauptstrasse von Baub Richtung Rubigen, da hat er aktuell 10 Minuten länger. Kommen wir gut an.
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0: Ja, die Wolken sind dicker geworden am Himmel oben. Es kann auch mal regnen oder die Nacht durch. Generell die nächsten paar Tage sehr wechselhaft. Also so ein bisschen auf alles, was wir uns gefasst machen müssen. Viel Wolken, auch mal Regen. Es luftet hier. Freuen Sie sich mal ein paar Sonnenstrahlen bei 12 Grad.
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0: Hey, ganz einen guten Mittwochabend wünsche ich. Startet gut in das verlängerte Auffahrtsweekend. Natürlich mit der besten Musik von David Guetta, Teddy Swims, Tones und I. Jetzt zum Start. Gun, gun, gun. Immer Sascha Rissa, hallo miteinander.
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Seit Tagen freuen wir uns alle auf das verlängerte Auffahrtswochenende. Einfach ein paar Tage raus, durchschnaufen, aus dem Alltag raus und vielleicht sogar ein bisschen irgendwo her in die Ferien, ab Richtung Süden. Einmal, wenn man so den Kilometerstau anschaut, vor dem Gotthard aktuell 9 Kilometer. Also doch ein paar, die es ab Richtung Süden verschlägt. Aber wettermässig macht uns da der Petrus eben schon ein bisschen Strich durch die Rechnung. Es ist sehr wechselhaft in den nächsten Tagen mit Sonne, Wolken, Regen, im Süden sogar Gewitter, was kann geben. Also der Mai fühlt sich irgendwie ein bisschen an wie Aprilwetter, anstatt nach Ferienfeeling irgendwo schön im Tessin. Aber hey, auch wenn euer Ausflug in diesen Tagen vielleicht nicht ganz perfekt ist, genau in diesen Momenten passiert aber eben manchmal schon etwas, wo man nicht einfach so geplant hat und man auch noch lange wird darüber reden. Irgendeinen spontanen Umweg, den man wegen dem machen musste, ein interessantes Gespräch, das man durch das geführt hat, oder einfach vielleicht auch genau ein Song, den man im Radio hat gehört und einem von denen an nicht mehr loslässt. Und wir brauchen nicht immer den perfekten Plan für das verlängerte Pflichtwochenende, sondern wir schauen einfach, dass es gut kommt. Mit dem richtigen Sound natürlich.

Lea von Baupe ist jetzt mit voller Energie unterwegs, richtig Spätschicht, und sie hat sich richtig gefreut, dass dieser Song jetzt im Radio ist gelaufen. Vom Alle Farben, Baby Goodbye, hat sie mir per WhatsApp ins Studio geschickt, via Link in der Radio Bern 1 App. Hey, und hinten nachher, da geben wir natürlich auch Vollgas für euch, hier bei Radio Bern 1, wo es ganz viel Musik gibt. Ab in den Mittwochabend mit der Katy Perry und Roar.

0: Milo und Lucky Day. Und schon gerade in 4 Minuten könnt ihr euch noch auf ganz, ganz viel mehr von euren Lieblingshits freuen. Und zwar gerade von der Noemi Pesa und Hear Me. Wir spielen einfach ganz viel von der besten Musik. Nur für euch bei Radio Bern 1.
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0: Zusammen starten wir in diesem Mittwochabend, jetzt um 17:30.
6: Ich bin Birgit Jorgler. Guten Abend.
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6: Vergangene Nacht ist es in Muri zu einem Einsatz der Berner Kantonspolizei gekommen. Das Gebäude der UBS an der Thunstraße 70 wurde versprayt, Fensterscheiben wurden eingeschlagen. Außerdem wurde durch ein Loch in der Scheibe eine Knallpetarde ins Gebäude geworfen. Trotz intensiver Suche konnte die mutmaßliche Täterschaft noch nicht angehalten werden, sagt die Kantonspolizei auf Anfrage. Auf den Straßen der Stadt Thun verkehrt nun offiziell ein Meisterbus. Der Bus hatte die Mannschaft des FC Thun bereits am 3. Mai nach dem Gewinn des Meistertitels vom Stadion auf den Rathausplatz gefahren, schreibt die STI Bus AG. Die Schweizer Fluggesellschaft Swiss plant die Wiederaufnahme ihrer Flüge von und nach Tel Aviv ab dem 1. Juli. Flüge nach Dubai bleiben bis Mitte September ausgesetzt. Auch Flüge nach Beirut werden frühestens wieder ab Ende Oktober angeboten.
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0: Schicke Portion Geduld zu euch ins Auto. Wenn ihr aktuell im Stau steckt auf der A1 Zürich Richtung Bern zwischen Herkingen und Wangen der Aareg, habt ihr eine halbe Stunde länger und eure Gegenrichtung zwischen Kriegstätten und Önsingen. Da geht es aktuell ohne halbe Stunde länger auf mehreren Abschnitten, die in Stau kommen. Und wegen dem auch auf der Hauptstrasse Solothurn-Olten zwischen Oberbipp und Niederbipp in beide Richtungen, wo es aktuell gut 10 Minuten länger geht. Dann weiter auf der A1 Zürich Richtung Bern zwischen Kirchberg und Schönbühl und auch zwischen Wankdorf und Schönbühl gegen Richtung Bern, Richtung Zürich, wo es aktuell so 10 Minuten länger geht. Dann noch der Blick Richtung Oberland, Thun, Seefeld, Richtung Spital Thun, aktuell 10 Minuten länger. Und der Blick Richtung Gotthard, A2 Luzern Richtung Gotthard zwischen Erstfeld und Göschenen aktuell 9 km Stau bedeutet eine Wartezeit von 1,5 Stunden.
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0: Ein wechselhaft verlängertes Auffahrtswochenende wartet auf uns mit viel Wolken. Zwischendurch noch mal ein bisschen Sonne, aber es kann auch immer mal wieder nass werden, auch schon heute Abend und durch die Nacht durch. Dazu haben wir 12 Grad und es läuft dann.
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0: Zurück zu einem Lieblingshits unter jungen Noemi Pesa. Da ist Hear Me. Und gerade nach 4 Hits am Stück, da lade ich euch exklusiv unsere Radio Bern 1 Stage mit dem Niklas ein. Ich bin Sascha Risse. Hallo zusammen. Ganz

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0: Gabi von Innerberg ist mit dabei an der Stage mit dem Niklas in 2 Wochen. Und gute Musik gibt es aber auch schon an diesem Mittwochabend hier bei Radio Bern 1. Und zwar nur das Beste vom Besten. Gerade von Bastian Baker und Time to Shine. Von Old City mit Fireflies. Und der Power Sound von der Dua Lipa und Training Season. Alles das und noch ganz, ganz viel mehr. Nur für euch gerade.
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0: Der Mittwochabend mit aktuell 14 Grad zu Bern, jetzt um 6 Uhr.
6: Ich bin Birgit Orgler, guten Abend.
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6: Übermorgen Freitag um 16 Uhr startet der Meisterumzug des FC Thun beim Stadion Richtung Innenstadt. Die Mannschaft wird in 2 Lastwagen gefahren. Tausende Fans werden zum Umzug und zur anschließenden Feier auf dem Stadthofplatz erwartet. Ab 18 Uhr geht die offizielle Feier los, unter anderem mit Festreden und der Spielerpräsentation, wie der FC Thun mitteilt. Der Bund sieht noch keine akute Mangellage bei Mineralölprodukten. Fertigprodukte und Rohöl für den Schweizer Markt seien voraussichtlich bis Ende Mai verfügbar, heißt es im Lagebericht. Ganz entspannt gibt man sich beim Bund aber nicht. Die weitere Entwicklung beim Zugang zur Straße von Hormuz sei nicht absehbar. Für den Fall eines Versorgungsengpasses seien Maßnahmen vorbereitet. Unter anderem könne der Bund Pflichtlager freigeben. US-Präsident Donald Trump ist zu seinem China-Besuch in Peking angekommen. Der chinesische Vizepräsident empfing Trump am Flughafen. Trump wird von hochrangigen Wirtschaftsvertretern begleitet. Zu sehen war etwa Tech-Milliardär Elon Musk. Trump soll morgen Staats- und Parteichef Xi Jinping treffen. Die beiden dürften über den Iran-Konflikt, den Zollstreit und die Handelsbeziehungen der beiden größten Volkswirtschaften der Welt sprechen.
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0: Zum Börsenschluss steht der SMI bei 13.212 Punkten. Das ist ein Plus von 0,71%. Der Euro der kostet im Moment 91,66 und der Dollar 78,25.
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0: Braucht immer noch Geduld unterwegs auf der A1 Bern Richtung Zürich zwischen Kriegstetten und Dönsingen. Da hat er aktuell eine halbe Stunde länger auf mehreren Abschnitten, wo es dort am Stocken ist. Und zwischen Kriegstetten und der Verzweigung Lauterbach, da hat es jetzt so einen Unfall gegeben und der Überholstreifen ist darum aktuell blockiert. Denn in der Gegenrichtung A1 Zürich Richtung Bern zwischen Rotrist und Niederbipp, da stocken seit 20 Minuten länger. Und auch zwischen der Raststätte Grauholz und dem Forsthaus, wo der ebenfalls in Stockenverkehr kommt. Und auch auf der A1 Murten Richtung Zürich zwischen Bern-Bethlen und im Forsthaus müsst ihr ebenfalls auf Bremse aktuell. Und dann noch der Blick Richtung Gotthard, falls ihr in Süden weht, A2 Luzern Richtung Gotthard zwischen Amsteg und Göschenen. 8 km Stau bedeutet eine Wartezeit von rund 1 Stunde und 20 Minuten. Als Alternative wird Adrizia via San Bernardino Tunnel empfohlen. Kommen wir gut an.
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0: Ja, es hat mehr Wochen am Himmel oben. Es kann mal nass werden heute Abend oder die Nacht durch und generell die nächsten paar Tage sehr wechselhaft. Aprilwetter im Mai mit Wolken, Sonne und Regen um 12 Grad und dazu Luft dazu.
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0: Und jetzt mit dem Bastian Baker, da ist Time to Shine über den Sascha Risse. Guten Abend.

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Endlich ist ein Bodyguide der Mittwoch, der sich eigentlich ja schon ein bisschen anfühlt wie ein Freitag vor dem verlängerten Wochenende. Und das Gefühl, wenn man so heimkommt, Taschen ablegt und merkt, hey, im Fall, jetzt ist es da, mein verdienter verlängerter Auffahrtswochenende. Und während ihr euch jetzt vielleicht einen gemütlichen Abend macht, etwas Feines köchelt und euch auf das Weekend freut, dann habe ich euch einen der grossen Hits um 09 von All City, Fireflies. Also super, wenn ihr vielleicht noch kein Wochenende habt, um noch ein bisschen durchzubeissen. 3,5 Minuten schneller geht es nämlich auch für euch. Hey, schön seid ihr hier bei Radio Bern 1. Wir spielen ganz viel Musik, freuen Mittwochabend.

die beste Musik von Ed Sheeran an diesem Mittwochabend hier bei Radio Bern 1. Aber wir haben euch natürlich auch das Beste aus dem 2016 zum Beispiel. Geht jetzt von Calvin Harris und My Way. Wir spielen ganz viel Musik nur für euch. 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

0: Hier ist euer Lieblingssender Radio Bern 1 mit ganz viel Musik für den Mittwochabend. Gerade mit dem aktuellen Hit von Mass, made von dem Niall Horan, Drive Safe. Könnt euch aber auf das Beste vom Avicii freuen, Coldplay oder dem Lil Nas X.
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0: Alles Wichtige, was ihr an diesem Mittwochabend wissen müsst, gibt es jetzt in den News um 6:30.
5: Ich bin die Birgit Orgler. Guten Abend.
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5: Übermorgen Freitag um 16 Uhr startet der Meisterumzug des FC Thun beim Stadion Richtung Innenstadt. Die Mannschaft wird in 2 Lastwagen gefahren. Tausende Fans werden zum Umzug und zur anschließenden Feier auf dem Stadthofplatz erwartet. Ab 18 Uhr geht die offizielle Feier los, unter anderem mit Festreden und der Spielerpräsentation, wie der FC Thun mitteilt. Die Kantonspolizei Bern hat in einem internen Test rund 30 Personen mit Fähigkeiten als sogenannte Super Recognizer ermittelt. Im Sommer will sie ein Pilotprojekt starten. Solche Menschen haben die Fähigkeit, Gesichter überdurchschnittlich gut zu erkennen und sich einprägen zu können. Sie können der Polizei bei der Fahndung nach Gewalttätigen dienen. Der frühere SBB-Chef Benedikt Weibel hält die Debatte über dichte Stress im öffentlichen Verkehr für übertrieben. Anlässlich der Debatte vor der Abstimmung über die 10-Millionen-Initiative der SVP werden auch fehlende Sitzplätze in Zügen beklagt. Er könne dieses Gejammer nicht ernst nehmen, so Weibel in der NZZ. Er finde im Zug fast immer einen Sitzplatz. In Frankreich sitzen 1.700 Passagiere nach einem Todesfall auf einem Kreuzfahrtschiff fest. Wegen einer Welle von Magen-Darm-Erkrankungen dürfen die Passagiere und Crewmitglieder das Schiff in Bordeaux nicht verlassen. Mediziner seien an Bord, um die Lage zu bewerten, teilen die örtlichen Gesundheitsbehörden mit. 50 Menschen seien erkrankt, ein über 90 Jahre alter Passagier sei gestorben.
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0: Geduld braucht es auf der A1 Bern Richtung Zürich. Zwischen Kriegstätten und Lutherbach hat es einen Unfall. Der Überholstreifen ist blockiert. Bitte dort eine Rettungsgasse bilden. Aktuell 40 Minuten länger, als ihr dort habt. Und dann steht so weiter Richtung Önsingen. Und der Gegenrichtung AS Zürich Richtung Bern zwischen Rotrist und Niederbipp, da stockt es aktuell bis zu 20 Minuten länger. Kommen gut an.
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0: Ja, es wird so ein bisschen Aprilwetter im Mai, die nächsten Tage. Es hat viele Wolken, zwischen gibt es ein bisschen Sonne, aber es regnet eben auch bei 12 Grad und dazu luftet so. Und auch schon heute Abend und auch durch die Nacht kann es zum Nass werden.
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0: Ich bin Sascha Riese und jetzt übernehmen hier der Miles Smith und der Niall Horan mit ihrem aktuellen Hit Drive Safe. Guten Abend.

der Vibe, das Gefühl und irgendwie die Stimmung, die packt mir so etwas vor, dass ich finde, hey, dieser Song ist einfach grossartig und könnte im Moment in der Durchschleife hören. Geht euch vielleicht auch schon so oder wird noch spätestens jetzt so gehen? Weil das ist nämlich eure Lieblingsplaylist hier bei Radio Bern. Nein, in diesem Mittwochabend, der Remo Forer und Vollingen.

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4: Ich bin die Birgit Orgler. Guten Abend.
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4: Übermorgen Freitag um 16 Uhr startet der Meisterumzug des FC Thun beim Stadion Richtung Innenstadt. Die Mannschaft wird in zwei Lastwagen gefahren. Tausende Fans werden zum Umzug und zur anschließenden Feier auf dem Stadthofplatz erwartet. Ab 18 Uhr geht die offizielle Feier los, unter anderem mit Festreden und der Spielerpräsentation, wie der FC Thun mitteilt. Die FDP ist glücklich mit der Aussage des Bundesrats, der Betrieb der Atomkraftwerke Gösgen und Leibstadt sei bis zu 80 Jahre lang möglich. Das stärke die Versorgungssicherheit, schreibt die FDP. Die GLP teilt mit, sie unterstütze eine Verlängerung, wenn der Betrieb der AKW sicher sei. Zudem dürfe er nur zur Überbrückung bis zum Erreichen einer komplett erneuerbaren Stromversorgung dienen. Die grüne Nationalrätin Mariona Schlatter ist der Ansicht, der Weiterbetrieb der AKWs verschlinge Milliarden, die dann für den notwendigen Ausbau der erneuerbaren Energien fehlten. Im Kanton Waadt hatte ein 25-jähriger Mann gestern Abend mehrere Familienmitglieder mit einer Stichwaffe verletzt. Drei Personen mussten ins Spital eingeliefert werden, davon zwei schwer verletzt. Der mutmaßliche Täter wurde in Genf festgenommen. Eine Frau hatte den 25-Jährigen nach Veröffentlichung einer Fahndungsmeldung erkannt und die Behörden informiert. Vor der britischen Küstenstadt Brighton sind die Leichen von drei Frauen aus dem Meer geborgen worden. Die genauen Hintergründe sind laut der Polizei unklar. Auch die Identität der Frauen habe man bisher nicht klären können. Brighton ist besonders im Sommer ein beliebtes Ausflugsziel für Touristen.
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4: Stau hat zu folgender Strecke: A1 Bern Richtung Zürich zwischen Kriegstätte und der Verzweigung Lutherbach wegen einem Unfall. A3 Zürich Richtung Chur zwischen Richterswil und dem Altendorf-Tunnel auch wegen einem Unfall. A1 Bern Richtung St. Gallen zwischen dem Limmataler und dem Brütiseller Kreuz. A3 Westring zwischen Urdorf Süd und dem Limmataler Kreuz. A1 Zürich Richtung St. Margrethe zwischen Winkel und dem Rosenberg-Tunnel. A2 Basel Richtung Luzern zwischen Egerkingen und Herkingen. Und A2 Luzern Richtung Gotthard zwischen Amsteg und Göschenen. 7 Kilometer Stau. Stockender Verkehr hat A1 Bern Richtung Zürich zwischen Kriegstätte und Önsingen, A1 Zürich Richtung Bern zwischen Dietikon und Neuenhof, A1 Zürich Richtung Bern zwischen Megenwil und Aarau Ost und A1 Zürich Richtung Bern zwischen Rotrist und Niederbipp.
5: Wetter. Mit der Woche am Himmel oben kann es hier und da auch mal nass werden. Auch an der Auffahrt zwischen ein paar Lücken am Himmel oben mit ein paar Sonnenstrahlen, auch nicht ganz ausgeschlossen. Dazu luftet es aber auch. Also recht wechselhafte Tage, die uns hier erwarten. Die Temperaturen am Morgen zum Aufstehen so um die 7 bis 8 Grad. Am Nachmittag gibt es dann 12 Grad.
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2: Ich bin Birgit Orgler. Guten Abend.
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2: Übermorgen Freitag um 16 Uhr startet der Meisterumzug des FC Thun beim Stadion Richtung Innenstadt. Die Mannschaft wird in zwei Lastwagen gefahren. Tausende Fans werden zum Umzug und zur anschließenden Feier auf dem Stadthofplatz erwartet. Ab 18 Uhr geht die offizielle Feier los, unter anderem mit Festreden und der Spielerpräsentation, wie der FC Thun mitteilt. Die FDP ist glücklich mit der Aussage des Bundesrats, der Betrieb der Atomkraftwerke Gösgen und Leibstadt sei bis zu 80 Jahre lang möglich. Das stärke die Versorgungssicherheit, schreibt die FDP. Die GLP teilt mit, sie unterstütze eine Verlängerung, wenn der Betrieb der AKW sicher sei. Zudem dürfe er nur zur Überbrückung bis zum Erreichen einer komplett erneuerbaren Stromversorgung dienen. Die grüne Nationalrätin Mariona Schlatter ist der Ansicht, der Weiterbetrieb der AKWs verschlinge Milliarden, die dann für den notwendigen Ausbau der erneuerbaren Energien fehlten. Im Kanton Waadt hatte ein 25-jähriger Mann gestern Abend mehrere Familienmitglieder mit einer Stichwaffe verletzt. Drei Personen mussten ins Spital eingeliefert werden, davon zwei schwer verletzt. Der mutmaßliche Täter wurde in Genf festgenommen. Eine Frau hatte den 25-Jährigen nach Veröffentlichung einer Fahndungsmeldung erkannt und die Behörden informiert. Vor der britischen Küstenstadt Brighton sind die Leichen von drei Frauen aus dem Meer geborgen worden. Die genauen Hintergründe sind laut der Polizei unklar. Auch die Identität der Frauen habe man bisher nicht klären können. Brighton ist besonders im Sommer ein beliebtes Ausflugsziel für Touristen.
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2: Stau hat zu folgenden Strecken: A2 Luzern Richtung Gotthard zwischen Amsteg und Göschene 6 km. A3 Westring Zürich Richtung Basel zwischen Urdorf Süd und dem Limmataler Kreuz. Stockenden Verkehr hat es auf der A1 Bern Richtung Zürich zwischen der Verzweigung Lutherbach und Önsingen, A1 Zürich Richtung Bern zwischen Herkingen und Önsingen, A1 Nordring Zürich Richtung St. Gallen zwischen dem Limmataler Kreuz und Zürich abfoltern.
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3: Mit der Woche am Himmel oben kann es hier und da auch mal nass werden. Auch an der Auffahrt zwischen ein paar Lücken am Himmel oben mit ein paar Sonnenstrahlen, auch nicht ganz ausgeschlossen. Dazu luftet es aber auch. Also recht wechselhafte Tage, die uns hier erwarten. Die Temperaturen am Morgen zum Aufstehen so um die 7 bis 8 Grad. Am Nachmittag gibt es dort 12 Grad.
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2: Die Themen haben heute Schlagzeilen gemacht. Guten Abend.
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3: Der Ehemann der ermordeten ehemaligen Miss Schweiz-Finalistin ist zu einer lebenslänglichen Freiheitsstrafe verurteilt worden. Der 44-jährige Schweizer tötete vor rund 2 Jahren im Baselbiet seine Ehefrau. Danach zerstückelte er ihre Leiche, um Spuren zu verwischen. Zuvor hatte sich das Ehepaar wegen einer anstehenden Trennung gestritten. Trennungen seien gängige Motive bei Femiziden, sagt Kriminologin Nora Markwalder.
4: Also wir sehen, dass der Zeitpunkt der Trennung eigentlich der gefährlichste Zeitpunkt ist im Leben von einer Frau, gerade wenn sie auch vorher häusliche Gewalt erlebt hat.
3: Den gemeinsamen Kindern sowie Angehörigen des Opfers muss der 44-jährige Mann zudem eine Genugtuung bezahlen.
2: Der Bund sieht noch keine akute Mangellage bei Mineralölprodukten. Fertigprodukte und Rohöl für den Schweizer Markt seien voraussichtlich bis Ende Mai verfügbar, heißt es im Lagebericht. Ganz entspannt gibt man sich beim Bund aber nicht. Die weitere Entwicklung beim Zugang zur Straße von Hormuz sei nicht absehbar. Für den Fall eines Versorgungsengpasses seien Maßnahmen vorbereitet. Unter anderem könne der Bund Pflichtlager freigeben. Der Grünen-Politiker Cem Özdemir ist neuer Ministerpräsident des deutschen Bundeslandes Baden-Württemberg. Die Abgeordneten des Landtags wählten ihn in Stuttgart zum Regierungschef. Özdemir ist damit der erste Regierungschef mit türkischen Wurzeln in der Geschichte Deutschlands. Er folgt auf Winfried Kretschmann, der nach 15 Jahren aus dem Amt scheidet. Er ist nach ihm erst der zweite grüne Regierungschef eines der 16 Bundesländer Deutschlands. Internationale Bahnreisen sollen in der EU einfacher werden. Kunden sollen dafür Tickets für zusammenhängende Verbindungen mehrerer Verkehrsunternehmen auf einer Plattform kaufen können. Das zeigt ein Vorschlag der EU-Kommission. Hat ein Zug Verspätung und Reisende verpassen deshalb im Ausland ihren Anschluss, sollen sie künftig ein Recht darauf haben, ohne zusätzliche Kosten, zum Beispiel mit einem anderen Zug fahren zu dürfen. Fettleibigkeit ist kein Wohlstandsproblem mehr. Eine neue weltweite Studie zeigt, während sich der Anstieg der Fettleibigkeit im Westen verlangsamt, nimmt das Problem in ärmeren Ländern stark zu. Ein internationales Forschungsteam analysierte für die Studie Daten von über 230 Millionen Menschen aus rund 200 Ländern. Als Gründe nannten die Forschenden veränderte Lebensbedingungen durch wachsenden Wohlstand. Kalorienreiche Lebensmittel seien breiter verfügbar, während körperliche Arbeit abnehmen.
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5: Mit der Woche am Himmel oben kann es hier und da auch mal nass werden. Auch an der Auffahrt zwischen ein paar Lücken am Himmel oben mit ein paar Sonnenstrahlen, auch nicht ganz ausgeschlossen. Dazu luftet es aber auch. Also recht wechselhafte Tage, die uns hier erwarten. Temperaturen am Morgen zum Aufstehen so um die 7 bis 8 Grad. Am Nachmittag gibt es 12 Grad.
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3: Die Themen haben heute Schlagzeilen gemacht. Guten Abend.
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4: Der Ehemann der ermordeten ehemaligen Miss Schweiz-Finalistin ist zu einer lebenslänglichen Freiheitsstrafe verurteilt worden. Der 44-jährige Schweizer tötete vor rund 2 Jahren im Baselbiet seine Ehefrau. Danach zerstückelte er ihre Leiche, um Spuren zu verwischen. Zuvor hatte sich das Ehepaar wegen einer anstehenden Trennung gestritten. Trennungen seien gängige Motive bei Femiziden, sagt Kriminologin Nora Markwalder.
5: Also wir sehen, dass der Zeitpunkt der Trennung eigentlich der gefährlichste Zeitpunkt ist im Leben von einer Frau, gerade wenn sie auch vorher häusliche Gewalt erlebt hat.
4: Den gemeinsamen Kindern sowie Angehörigen des Opfers muss der 44-jährige Mann zudem eine Genugtuung bezahlen.
3: Die FDP ist glücklich mit der Aussage des Bundesrats, der Betrieb der Atomkraftwerke Gösgen und Leibstadt sei bis zu 80 Jahre lang möglich. Das stärke die Versorgungssicherheit, schreibt die FDP. Die GLP teilt mit, sie unterstütze eine Verlängerung, wenn der Betrieb der AKW sicher sei. Zudem dürfe er nur zur Überbrückung bis zum Erreichen einer komplett erneuerbaren Stromversorgung dienen. Die grüne Nationalrätin Mariona Schlatter ist der Ansicht, der Weiterbetrieb der AKWs verschlinge Milliarden, die dann für den notwendigen Ausbau der erneuerbaren Energien fehlten. Der frühere SBB-Chef Benedikt Weibel hält die Debatte über dichte Stress im öffentlichen Verkehr für übertrieben. Anlässlich der Debatte vor der Abstimmung über die 10-Millionen-Initiative der SVP werden auch fehlende Sitzplätze in Zügen beklagt. Er könne dieses Gejammer nicht ernst nehmen, so Weibel in der NZZ. Er finde im Zug fast immer einen Sitzplatz. Der mutmaßliche Erpresser des deutschen Babykostherstellers HIP soll Lohnausweise gefälscht haben, um an hohe Kredite zu kommen. Das berichtet die österreichische Krone-Zeitung. Das habe der Anwalt des 38-jährigen mutmaßlichen Erpressers bestätigt. Beim Verdächtigen, der seit vergangener Woche in U-Haft sitzt, handelt es sich um einen früheren HIP-Mitarbeiter. Er soll sich mit den gefälschten Lohnausweisen einen Kredit bei einer slowakischen Bank erschlichen und damit kurz vor seiner Festnahme ein Grundstück gekauft haben. Fettleibigkeit ist kein Wohlstandsproblem mehr. Eine neue weltweite Studie zeigt, während sich der Anstieg der Fettleibigkeit im Westen verlangsamt, nimmt das Problem in ärmeren Ländern stark zu. Ein internationales Forschungsteam analysierte für die Studie Daten von über 230 Millionen Menschen aus rund 200 Ländern. Als Gründe nannten die Forschenden veränderte Lebensbedingungen durch wachsenden Wohlstand. Kalorienreiche Lebensmittel seien breiter verfügbar, während körperliche Arbeit abnehmen.
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6: Mit der Woche am Himmel oben kann es hier und da auch mal nass werden. Auch an der Auffahrt zwischen ein paar Lücken am Himmel oben mit ein paar Sonnenstrahlen, auch nicht ganz ausgeschlossen. Dazu luftet es aber auch. Also recht wechselhafte Tage, die uns hier erwarten. Die Temperaturen am Morgen zum Aufstehen so um die 7 bis 8 Grad. Am Nachmittag gibt es dann 12 Grad.
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0: 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Wetter.
2: Mit der Woche am Himmel oben kann es hier und da auch mal nass werden. Auch an der Auffahrt zwischen ein paar Lücken am Himmel oben mit ein paar Sonnenstrahlen, auch nicht ganz ausgeschlossen. Dazu luftet es aber auch. Also recht wechselhafte Tage, die uns hier erwarten. Temperaturen am Morgen zum Aufstehen so um die 7 bis 8 Grad. Am Nachmittag gibt es 12 Grad.
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2: Diese Themen haben heute Schlagzeilen gemacht. Guten Abend.
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2: Die Begrenzung der Schweizer Wohnbevölkerung auf 10 Millionen hätte weitreichende Folgen für Wirtschaft, Sozialversicherungen und die Beziehungen zur EU. Zu diesem Schluss kommt eine Studie im Auftrag des Staatssekretariats für Migration, Mary Miladovic.
3: Bei einem Ja zu der SVP-Initiative würde die Zahl der Arbeitnehmenden um 11% sinken. Leiden würden die Branchen, die jetzt schon zu kämpfen haben. Das Gesundheitswesen, die Gastro, der Bau und die IT. Zuwanderer sind generell jung. Fallen sie weg, wird auch weniger in die AHV eingezahlt. Das Durchschnittsalter der Schweizer Bevölkerung wird um einiges steigen und eine ältere Bevölkerung führt auch zu höheren Gesundheitskosten. Es müssten auch Schulen schliessen, weil es zu wenig Kinder hätte und darum würden dann auch die Schulwege länger werden. Und die Beziehung zu der EU würde auf der Kippe stehen.
2: Die FDP ist glücklich mit der Aussage des Bundesrats, der Betrieb der Atomkraftwerke Gösgen und Leibstadt sei bis zu 80 Jahre lang möglich. Das stärke die Versorgungssicherheit, schreibt die FDP. Die GLP teilt mit, sie unterstütze eine Verlängerung, wenn der Betrieb der AKW sicher sei. Zudem dürfe er nur zur Überbrückung bis zum Erreichen einer komplett erneuerbaren Stromversorgung dienen. Die grüne Nationalrätin Mariona Schlatter ist der Ansicht, der Weiterbetrieb der AKWs verschlinge Milliarden, die dann für den notwendigen Ausbau der erneuerbaren Energien fehlten. Der Bundesrat will für 96 Millionen Franken die Schweizer Botschaft in London total sanieren. Das geht aus der Immobilienbotschaft des Bundes hervor. Das 1971 erstellte Gebäude soll umfassend überholt werden. Die Botschaft in der britischen Hauptstadt gehöre zu den weltweit bedeutendsten Vertretungen der Schweiz. Vor der britischen Küstenstadt Brighton sind die Leichen von drei Frauen aus dem Meer geborgen worden. Die genauen Hintergründe sind laut der Polizei unklar. Auch die Identität der Frauen habe man bisher nicht klären können. Bilder von der Strandpromenade der südenglischen Stadt zeigen zahlreiche Polizeiwagen und Einsatzkräfte, auch Helikopter, kreisen über dem Wasser. Brighton ist besonders im Sommer ein beliebtes Ausflugsziel für Touristen. Nach dem ersten Halbfinal beim 70. Eurovision Song Contest in Wien stehen die Chancen auf einen vierten Schweizer Sieg weiterhin schlecht. Das zeigen die internationalen Wettquoten. Die Gewinnchance beträgt lediglich 0,2%. Favorit ist Finnland. Die finnische Gewinnchance liegt bei fast 37%.
4: Wetter. Mit der Woche am Himmel oben kann es hier und da auch mal nass werden. Auch an der Auffahrt zwischen ein paar Lücken am Himmel oben mit ein paar Sonnenstrahlen, auch nicht ganz ausgeschlossen. Dazu luftet es aber auch. Also recht wechselhafte Tage, die uns hier erwarten. Die Temperaturen am Morgen zum Aufstehen so um die 7 bis 8 Grad. Am Nachmittag gibt es dann 12 Grad.